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0: Yeah. Thank you, DJ.
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0: müssen hier gleich die Hochzeitsglocken läuten. An einem ganz bestimmten Ort. Ich sag mal so, was Lorenz Büffel damit zu tun hat, das besprechen wir gleich.
1: Starten aber erstmal rein mit Martin Garrix und mit Ed Sheeran. Repeated für euch. Habt einen schönen Dienstag. Stay.

0: jetzt sagen wir Ja am Ballermann. Guten Morgen, hier ist Energy am Morgen für euch mit Anna. Guten Morgen,
1: ihr Ben.
0: Hat die Welt das wirklich gebraucht? Ihr könnt ab jetzt am Ballermann das Ja-Wort euch geben. Neben dem Megapark gibt es tatsächlich jetzt eine Mega-Chapel.
1: Ja, Ballermann-Sänger Lorenz Büffel, kennen wir alle.
0: Klar.
1: Von Depp, Depp, Depp, Johnny Depp, Depp kümmert sich um die Zeremonie. Und ich war ja dieses Jahr auch schon da. Also ich mag ja den Ballermann sehr gerne. Ich liebe Mallorca und ich habe dir jetzt einfach mal, Ben, meine Top 3 Hochzeitssongs rausgesucht, wo ich sagen würde, ach, dazu würde ich das Ja-Wort geben.
0: Ich freue mich.

0: hässlich.
1: Die ist 24 Jahre alt.
0: 1, 2, 4.
1: Okay.
0: Und du bist wieder schön.
1: Und der Dritte rettet's aber?
0: Ja.
2: Solange ich noch Luft in meiner Lunge hab, brennt mein Herz für dich lichterloh.
1: Du verstehst das nicht.
0: Du bist für immer Mon Amour. Das ist doch süß.
1: In unserer Gruppierung als Moderatoren bist du die junge, freshe, kecke Gen Z, gell?
0: Ja.
1: Ich fühle mich, als wenn ich mit einem LKW-Fahrer moderiere, im besten Sinne. Warum bist du in Wirklichkeit ein alter 58-jähriger Mann? Was ist da los?
0: Vielleicht bin ich gar nicht Anna, sondern Andreas, 45.
1: Ja, es wirkt
0: mit
1: so.
0: Mit Bierwampe.
1: Ihr müsst mir helfen. Was sagt ihr? Würdet ihr am Ballermann heiraten? Ja oder nein? Ruft mal an oder schickt eine WhatsApp.

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1: Spielen wir heute Morgen mit der lieben Lisa. Hallo, hier ist die Anna für dich.
2: Hallo, guten Morgen.
1: Hallo Lisa, und das ist hier dein Buchstabe.
0: E.
1: E wie Essen, Esel. Du hast 30 Sekunden Zeit. Wenn dir mal zu einer Kategorie nichts einfällt, dann gar nicht schlimm. Du sagst einfach schnell weiter und ich überlege mir eine neue.
2: Mhm.
1: Okay, dann geht's jetzt los. Das machst du direkt nach dem Aufstehen mit E.
2: Einkaufen.
1: Ja. Ein Gegenstand aus deiner Wohnung.
2: Eiskugel.
1: Vielleicht, ja. Etwas Ekliges mit E.
2: Esel.
1: Ja, wenn man sie nicht mag, warum nicht? Geht für dich in einer Beziehung gar nicht klar.
2: Eifersucht.
1: Ja. Und eine Eissorte mit E.
2: Oh Gott. Emaille.
1: Was ist Emaille? Was soll das sein?
2: Ich glaube, das ist ein Farbton.
1: Egal. Okay, vielleicht schmeckt das ja auch ganz lecker. Mir wäre noch Erdbeere eingefallen jetzt gerade.
2: Oh Gott, ja. Wie einfach. Ja, ich war die ganze Zeit über Himmelblau oder Eisklump oder.
1: Ja, egal. Ich lasse es Geld nicht drücken. Auge zu. Du hast gewonnen. Herzlichen Glückwunsch.
2: Ey, vielen Dank.
1: Und Lisa, das lohnt sich auch, weil es gibt Tickets für ihn hier. Santos am 30. Oktober am Start auf seiner POV Arena Tour 2026 und du gehst hin mit Begleitung.
2: Yes, mega cool. Danke.
1: Sehr gerne, Lisa. Eigentlich hätte ich es ja nicht gelten lassen sollen, aber heute habe ich einen guten Tag. Heute habe ich einen guten Tag, deswegen es gibt Tickets für Lisa und ihr wollt auch mal mit uns zocken und euch Tickets für Nico Santos klären, dann jetzt einfach anmelden für Stadtland Energy auf energy.de.

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0: Und es ist wieder passiert, liebe Freunde. Ich habe wieder eine merkwürdige Geschichte aus einem Hotelzimmer. Mhm. Was das mit einer leckenden Katze zu tun hat. Und ja, so verwirrend und verstörend war es auch. Ja. Das erkläre ich alles mal gleich in Ruhe.
1: Jetzt gibt's erstmal Flow, die Girls Band mit Leak It. Schönen Dienstag euch.

0: Entschuldige, aber warum leckt sich da ein Tier an meiner Wand? Guten Morgen, hier ist Energy am Morgen mit Anna. Guten Morgen und mir Ben.
1: Hallo.
0: Und anders kann ich da nicht anfangen. Folgendes ist passiert, ich war im Urlaub und wieder mal hatte ich ein Problem mit einem Hotelzimmer. Das Hotelzimmer war schön, alles war in Ordnung, Bett war
1: sauber.
0: Ich konnte wirklich nicht meckern. Es war dekoriert, unter anderem mit Bildern. Da waren verschiedene Bilder, es waren Stiche, um genau zu sein, von verschiedenen Tieren, nämlich Kängurus oder sowas, die standen nur so da.
1: So, ey, erstmal ganz fancy,
0: so
1: oder nicht?
0: So merkwürdig, aber okay. Und dann habe ich aber mir genauer das Bild angeguckt, was gerade neben meinem Bett hing oder immer noch da hängt.
1: Was war drauf?
0: Und zwar, und ich beschreibe es eben nur, ich habe mir das nicht ausgedacht, eine Art Luchsgepard-Leopard, der sich das primäre Geschlechtsmerkmal reinigt. Also es ist noch nicht mal ein Foto, sondern da hat jemand gemalt, wie sich ein Luchsgepard, ich bin mit Tieren nicht so, da wirklich das Beinchen hoch und dann zwischen den Beinen mit der Zunge leckt. Es ist, also ich hätte Sie hören das jetzt gerade, ihr hört das jetzt gerade im Radio, ich musste es mit meinen Augen sehen.
1: Also ich verstehe Hotels so oft nicht, ne? Ich verstehe diese Glastüren einfach oft nicht, ich verstehe nicht, warum man oft keine Fenster irgendwo hat.
0: Bild.
1: Diese Kack-Klimaanlage und auch genau bestimmte
0: Deko-Elemente.
1: Warum ist da
0: dieses Bild hingemacht?
1: Dieses Tier, was da sich da unten
0: Ich habe das auch zu viel angeguckt. Um ehrlich zu sein, bin ich jetzt leicht süchtig danach, weil ich mir denke, mein Gott, das ist ja also...
1: Vielleicht war es ja auch so ein bisschen so ein Appell. Ich meine, es hing ja neben dem Bett.
0: Jetzt geht's los.
1: Und das sollte vielleicht auch irgendwie so ein bisschen
0: Würdest du sagen, dass ich meinen Intimbereich besser reinigen soll?
1: Vielleicht.
0: Ist es das, Anna? Guten Morgen.
1: Vielleicht war es das.
0: Ich gehe mich lecken.

0: Hallo, schön, dass ihr mit dabei seid. Energy am Morgen ist an. Klar, hier mit mir, Anna, guten Morgen und Ben.
1: Morgen.
0: Und neue Musik haben wir mit dabei.
1: Teddy Swims hat eine neue Nummer rausgehauen. Perfect Man heißt das Ganze. Mhm. Vielversprechend, geht aber gerade um Imperfektion. Das bedeutet, dass man eben nicht perfekt sein kann, dass es diesen perfekten Traumtypen Anna Guten Morgen da draußen nicht gibt,
0: doch,
1: sondern dass echte Liebe, Zitat, eben auch Fehler und Zweifel aushalten muss.
0: Ja, natürlich. Aber ich glaube trotzdem daran, wie sagt man so schön, jeder Topf findet seinen
1: schön
0: Deckel.
1: Mhm.
0: Und ich glaube schon, dass mein Traumtyp da draußen noch auf irgendeinem Pferd sitzt und angeritten kommt.
1: Oder Wer wird Millionär moderiert? Und ich weiß, dass es dich gibt.
0: Und Günther Jauch?
1: Ja, ich glaube, ihr beiden werden
0: Hot-Couple. Der ist mir zu groß.
1: Ah, wirklich?
0: Und auch ein Schnuff zu alt.
1: Ja, okay.

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4: Guten Morgen, Jakob. Was ist heute wichtig bei uns?
5: Ja, nach den Wahlen in Berlin und Mecklenburg-Vorpommern fragen sich ja viele, was wird denn aus der CDU? Denn in Berlin ist man ja unter 20% gerutscht. Und in MacPom hat man nicht mal die 5%-Hürde geschafft. Da haben am Ende wohl rund 800 Stimmen gefehlt. Der CDU-Landeschef in MacPom, Peters, der tritt ja auf jeden Fall zurück. Und unser Kanzler Friedrich Merz hat jetzt schon gesagt, es muss einiges anders werden.
6: Wir werden über die Arbeit und die Struktur der Partei sprechen, über unser Programm und über das Profil der CDU. Wir haben, um es offen zu sagen, auf zu viele Fragen keine zufriedenstellenden Antworten mehr. Und das werden wir und das müssen wir ändern.
5: Ja, direkt mal ein neues Thema gestartet. Und zwar zum Thema Privatversicherte versus Kassenpatienten. Denn es könnte nicht sein, dass Kassenpatienten das Gefühl hätten, sie müssten immer länger auf Termine oder Behandlungen warten, sagt er. Da wird das Heizen für viele dieses Jahr noch mal teurer. Im neuen Heizspiegel geht man davon aus, dass das vor allem Öl betrifft. Da geht es um 24% rauf mit dem Preis. Heizen mit Holzpellets wird 17% teurer. Auch bei Fernwärme und Wärmepumpen muss man mit leicht höheren Preisen rechnen. Nur beim Gas sollen die Kosten sogar leicht runtergehen. Das könnte sich dann aber zum Jahreswechsel noch mal ändern. Und US-Präsident Trump hat ja zuletzt einige TV-Sender aus dem Weißen Haus ausgeschlossen, wegen angeblicher Fake News. Jetzt wollen viele Sender nicht mehr so viel über Trump berichten. Das machen auch viele Stationen, die gar nicht direkt betroffen sind. Sie alle wollen Trump nicht mehr so oft auf seinen Terminen begleiten.
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0: Neue Woche, neues Glück und ich verwandle mich hier gleich wieder in Astro-Anna, ja? Ich guck mal in die Zauberkugel und sage euch, wie astrologisch denn diese Woche für uns wird. Ich sag nur Vollmond im Widder.
1: Ich würde schon mal teasen.
0: Könnte interessant sein.
1: Ja, das kommende Wochenende wird wohl interessant. So viel hast du mir schon mal verraten. Ich bin sehr gespannt. Wir gehen jetzt erstmal wieder ins Dunkel. Jack-Style, turn the lights off hier auf Energy für euch.

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0: Hier bei Energy am Morgen mit Anna. Guten Morgen, mir Ben.
2: Hallo.
0: Anna Gutmorgen hat sich jetzt verkleidet in Astro Anna und du schaust für uns mal, wie die Woche so wird.
2: Ja, diesen Samstag, also am 26. September, bekommen wir einen Vollmond im Sternzeichen Widder. Und der kann uns ziemlich deutlich zeigen, was in unserem Umfeld gerade ein bisschen falsch läuft. Vielleicht merken einige gerade, dass sie von Menschen irgendwie enttäuscht wurden, dass Lügen oder sogar Verrat ans Licht gekommen ist. Oder wir stellen bei uns selber auch fest, Moment mal, warum stehe ich eigentlich gerade überhaupt nicht mehr zu mir selbst? Und genau da setzt dieser Vollmond an. Wir haben in den vergangenen Wochen schon viel darüber gesprochen, uns nicht ständig von anderen beeinflussen zu lassen. Und dieser Vollmond ist deshalb perfekt, um eine Veränderung anzustoßen. Also mehr auf die eigenen Gefühle und Bedürfnisse hören, Grenzen setzen und aufpassen, wo andere versuchen, uns ihre Meinung ja aufzudrücken oder vielleicht sogar unterschwellig uns zu manipulieren. Also mein Astro-Anna-Tipp diese Woche ist, fragt euch rund um den Vollmond am Samstag ganz bewusst, welche Entscheidung würde ich treffen, wenn mir niemand anderes reinreden würde. Denn der Widder möchte, dass wir wieder zu uns stehen, ohne uns ständig erklären oder verbiegen zu müssen.
0: Wenn ihr sagt, danke für die Hilfe Astro Anna, aber ich brauche noch mehr, dann geht mal auf energy.de. Dort wartet euer persönliches Horoskop für diese Woche auf euch.

0: Wunderschönen guten Morgen wünschen wir euch. Energy am Morgen ist an. Hier mit mir, Anna, guten Morgen. Jakob.
1: Hallo.
0: Und Ben.
1: Morgen.
0: Jakob hat eine Behauptung und wir müssen rätseln. Ja, Fakt oder Fake?
1: Auf unserer Erde hat es mal über 1 Million Jahre durchgeregnet. Boah, Fakt oder Fake?
2: Das ist...
0: Oh, da hätte man in Erdkunde und sonst was aufpassen müssen.
2: Ja, Erdkunde, Geschichte und das sind tatsächlich meine Lieblingsfächer. Insofern kann ich dir sagen, das stimmt. Die Erde ist ja einige Millionchen Jahre alt und um sich so zu entwickeln, um diese ganzen Meere und was nicht alles, um da das Dinosaurier-Tier in irgendeiner Form überhaupt möglich sind, muss es, glaube ich, eine Zeit geben, in der es viel geregnet hat. Und über 1 Million schafft unsere Erde locker. Das ist ja einmal gezwinkert. Ich sag einfach Fakt. Komm.
0: Ja, da muss ich da jetzt mitziehen. Ich sag jetzt auch einfach mal Fakt.
1: Also auf unserer Erde hat es mal über 1 Million Jahre durchgeregnet, ist ein...
0: Fakt.
1: Ja, es war halt sehr warm und sehr feucht und deswegen sind dann auch riesige Pflanzen gewachsen.
0: Ah.
1: Und wir haben dadurch dann auch diese super großen Dinos bekommen. Ohne das wäre es nicht möglich gewesen.
0: Ach, guck mal.
2: Und da habe ich nicht nur recht, weil ich Erdkunde und Geschichte gut fand, sondern weil Jakob und ich auch derselbe Mensch sind und ich habe ein Insta-Reel gesehen, genau darüber, dass er wahrscheinlich auch gesehen hat, der liebe Kerl. Deswegen wusste ich es schon.
0: Ja, beide denselben Instagram-Algorithmus.
2: Ja,
0: so ist das.
2: Unabsichtlich scheinbar, aber ich habe es auch gesehen.
0: Dann kann ich ja gar nicht gewinnen.
2: Nein, nein, nein.
0: Wir hören jetzt The Bowser mit Magnetic. Richtig gutes Ding hier auf Energy. Immer die Beste.

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1: Nein, wir sind nicht eine Altersklasse. Hallo, Energy am Morgen ist an, hier mit mir, Anna. Guten Morgen und Ben.
2: Morgen.
1: Ich war auf einer ganz, ganz süßen Filmpremiere von Emil und die Detektive. Kommt
2: ach,
1: jetzt
2: süß.
1: In die Kinos. Schön und gut. Und da geht man ja dann als Journalistin hin und hat dann sein Mikro in der Hand am roten Teppich und kann dann Schauspielende oder auch Gäste dann ganz viele Fragen.
2: Da standst du da
1: Fragen
2: so, hast gewartet, ja.
1: Genau. Und dann ist es manchmal so, dass gerade bei so Kinderfilmen,
2: ja,
1: dass da natürlich auch Kinderformate da sind. Und ich finde das ja immer eine sehr süße Sache, finde
2: ja.
1: ich auch sehr selbstbewusst, wenn dann so 8, 9, 10-Jährige da schon stehen und dann irgendwelchen Leuten da Fragen stellen.
2: Achso, die sind auf deiner Seite mit
1: genau.
2: so als Journalisten daneben. Ja,
1: fand
2: ja.
1: ich ganz niedlich.
2: Süß.
1: Dieses Mal war es nur, und ich muss es wirklich sagen, ein bisschen nervig. Es war ein bisschen nervig. Also erstmal komme ich da an, sehe Radio Energy, stelle mich an meinen Platz,
2: ja.
1: kickt mich dann der kleine Junge an.
2: Kleiner Junge.
1: Und sagt zu mir, sag mal, kennen wir uns nicht?
2: Ja.
1: Und ich
2: nein!
1: So, und ich so, wie kennen wir uns?
2: Ein
1: ja,
2: Achtjähriger!
1: Wir haben uns doch schon mal gesehen, 10 war er. Wir haben uns doch schon mal gesehen.
2: Nein,
1: wir haben uns nicht gesehen. Guckt er mich nochmal an. Bist du sicher? Ja, ganz
2: geflirtet.
1: Sicher. Wir sind nicht eine Altersklasse, habe ich ihm dann gesagt.
2: Also ihr seid zwar gleich groß, aber...
1: Und er so, ja, okay. Und dann haben wir irgendwie die ganze Zeit, war er da mit mir da am Bonden.
2: Ja.
1: Und ich dachte, wie komme ich jetzt aus der Sache raus? Auch der Betreuer, hat ihn gar nicht mehr, er hat quasi ihn bei mir abgeladen.
2: Ja, ja, das
1: und ich
2: kind.
1: Hatte dann die Verantwortung für ja. diesen kleinen 10-jährigen Jungen, der süß Arbeit geleistet hat, aber trotzdem nicht meine Aufgabe war.
2: Das ist einer, was ich denken muss, wenn der 9, 10 Jahre alt
1: ja.
2: war ungefähr, dann hat er genau den Altersunterschied zwischen dir und mir und ihm und ihm, ihr und dir. Was? Also du bist 15 Jahre von
1: stimmt.
2: mir entfernt und auch von ihm in die andere Richtung. Wenn ich mal wegfalle, machst du alt versus jung mit ihm, aber dann bist du die alte Variante.
1: Oh Gott, Ben, stimmt.
2: Du hast die Zukunft getroffen, Anna, guten Morgen.
1: Ich möchte diese Realität, wie sie jetzt
2: oh.
1: ist. Dankeschön.
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9: Vorgestern ist ja in gleich zwei Bundesländern gewählt worden und Jakob, vor allem die Ergebnisse in Berlin machen es richtig spannend.
10: Denn da gibt es ja jetzt quasi zwei Optionen, Linke, Grüne und SPD oder CDU, Grüne und SPD. Klar ist aber, die Linke hat die Wahl da deutlich gewonnen und will jetzt natürlich auch eine Regierung starten. Man hat vor allem bei Leuten bis Mitte 30 richtig viele Stimmen geholt. Die Politikforscherin Julia Reuschenbach hat im RBB mal erklärt, dass das Thema Wohnen da vor allem überzeugt hat, auch mit der Forderung, dass Wohnungskonzerne enteignet werden sollen.
11: Das sind diejenigen, die vielleicht versuchen, Familie zu gründen oder Familie gegründet haben, keine größere Wohnung finden. Das sind junge Menschen, die nach einer Bleibe suchen, die in der Stadt eine Ausbildung machen oder studieren. Also es sind die Altersgruppen, in denen das Thema sehr stark ist. Und wir sehen eben, die Partei hat auch die Kompetenzzuschreibung für das Thema bekommen.
10: In Mecklenburg-Vorpommern will die SPD jetzt mit Linken und Grünen über eine mögliche Regierung reden. Damit könnte dann Ministerpräsidentin Schwesig im Amt bleiben. Dann kommt ja in gut einer Woche der Tankrabatt zurück und spätestens im neuen Jahr soll der Spritpreisdeckel gelten. Dann wird immer ein Höchstpreis für Sprit festgelegt. Das finden auch mehr als zwei Drittel bei uns in Deutschland gut. Der Stern berichtet, vor allem im Osten sind noch mal mehr Menschen dafür. Und dann kann der Hollywood-Konzern Paramount jetzt wohl doch die Konkurrenz von Warner übernehmen. Dafür hat Paramount versprochen, dass man noch mehr in den USA investieren will. Und in den ersten zwei Jahren nach der Fusion sollen die Studios 30 Kinofilme pro Jahr raushauen.
12: Wow.
10: Und jeder fünfte Film soll ein Blockbuster sein.
9: Ist das nicht zu viel? Also ich mag Filme sehr, aber man muss ja auch als normaler Mensch hinterherkommen. Mhm. Ich kann maximal einmal, zweimal in der Woche vielleicht einen Film gucken. Und wenn die dann 30 Dinger raushauen, das ist mir zu viel.
12: Ja, aber du hast ja auch noch ein paar Jahre auf dem Buckel. Also im besten Fall. Und dann 30 Kinofilme kriegt man dann schon hin. Also ja. Ich freue mich drauf. Alleine guck mal, jetzt Herbst, Winterzeit. Und
9: ja, aber da gucken wir doch gemeinsam Herr der Ringe. Das gehört zu Herbst und Winter dazu. Anna, guten Morgen.
12: Das habe ich nie unterschrieben.
9: Okay.
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0: Energy am Morgen ist an, hier mit mir, Anna, guten Morgen und Ben.
1: Guten Morgen.
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0: Ah.
1: Anna, guten Morgens, Favorit.
0: Benito.
1: Natürlich. Was für ein Jahr auch, ne? Von Bad Bunny.
0: Also, ich glaube, der holt das nach Hause.
1: Unglaublich. Oder er hier, das ist mein Favorit. Oh, Harry.
0: Together.
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0: Wir voten jetzt auch noch. Also ich Bad Bunny, du auf jeden Fall Harry Styles.
1: Oder er hier jetzt eben, Teddy Swims, ne?
0: Stimmt.
1: Auch nominiert, Mr. Know-It-All, für euch auf Energy. 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

0: da haben wir natürlich mal wieder einen richtigen Energy-Hit für euch am Start. Das ist, ich würde sogar sagen, eigentlich meine Lieblingsnummer von Shakira.
1: Wirklich?
0: She-Wolf. Ich liebe diesen Song. Au, macht sie ja auch.
1: Und die hatte gerade Probleme in Spanien. Die hat seit 8 Jahren kein Konzert mehr in Spanien gegeben. Und die Spanier waren ein bisschen, perqué. Warum
0: ja,
1: habt ihr das nicht gemacht? Porqué. Jetzt habe ich Italienisch gesprochen. Und deswegen hat sie sich jetzt entschuldigt. Und zwar mit was für einer Entschuldigung? Gleich 12 Konzerte in Spanien in einer selbstgebauten Arena. Shakira Erlebniswelt. Und das erste dieser Konzerte war jetzt vergangenen Freitag. 12 Konzerte in Spanien als Entschuldigung.
0: Okay, dann sage ich jetzt auch. Und Shakira, wann kommst du mal nach Deutschland?
1: Wieder? Ja, wirklich. Also 15 Konzerte bitte.

0: Sagt mal, riecht ihr das? Hier gibt's gute Nachrichten für euch.
1: Energy. Good News. Ihr riecht richtig. Anna hat gepupst. Hier bei Energy am Morgen mit Anna. Guten Morgen und mir, Ben.
0: Du bist ein Stinker.
1: Und einem Booster für die gute Stimmung. Studien aus Japan zeigen nämlich, allein der Geruch von Kaffee reicht, um die Stimmung zu verbessern. Kleiner Funfact, im Schnitt trinken wir in Deutschland 4 Tassen pro Tag an Kaffee. Laut Studie reicht das für gute Stimmung, aber schon dran zu riechen.
0: Ja, ich muss auch sagen, ich liebe den Geruch von frischem Kaffee. Oh. Natürlich frisch gemahlener Kaffee auch. Aber es gibt ja immer noch viele Leute, die gar keinen Kaffee trinken. Habe ich auch bei mir im Freundeskreis.
1: Ich
0: frage mich immer, wie überlebt ihr das? Wie macht ihr das?
1: Ja, entweder gut schlafen. Oder gibt ja auch mit Wasser, soll auch schon helfen. Aber kleiner Funfact, um euch ein bisschen mal reinzulassen. Wir werden jetzt unseren Kaffee trinken gehen.
0: Ja.
1: Es ist immer nach den Good News, machen wir eine Pause und holen uns einen schönen Kaffee.
0: Das stimmt.
1: Anna, guten Morgen, macht viel zu viel Milch rein, muss ich sagen. Es ist quasi
0: und,
1: Milch mit Kaffeegeschmack.
0: Das süße Mäulchen mir gegenüber macht schön immer noch ein bisschen Karamellsirup rein.
1: Geschmäckle. Wir machen weiter mit Kygo One Republic Chasing Paradise.

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17: Die Wahlen in Berlin und Mecklenburg-Vorpommern sind ja weiter großes Thema. Jakob, da wird auch ganz viel über unseren Kanzler Merz gesprochen.
18: Denn der will jetzt in seiner CDU drüber reden, was man ändern muss, damit man eben wieder bessere Ergebnisse bekommt. In Meck-Pomm ist man ja sogar zum ersten Mal aus dem Landtag rausgeflogen. Einige haben deswegen ja schon gefordert, dass Merz einfach gehen sollte und jemand Neues als Kanzler kommt. Der Politikforscher Thorsten Fahr sagt im ZDF, das ist aber gar nicht so einfach.
19: Plus die große Frage natürlich, wer soll diese Person sein? Auch da haben wir ja sehr unterschiedliche Namen gehört. Ist ja nicht so, dass ein Kandidat, Kronprinz, hätte man früher vielleicht einmal gesagt, dass völlig klar ist, wer diese Person ist. Also wenn es eine einfache Lösung gäbe, dann hätte man die sicherlich gefunden, ist aber nicht so.
18: Ex-Kanzlerin Merkel sagt, man müsste als Volkspartei einfach wieder mehr auf die Menschen zugehen und auch unterschiedliche Interessen berücksichtigen. Dann wollen immer mehr Staaten dafür sorgen, dass man die Entwicklung bei KI besser beobachtet. 18 Staaten haben jetzt gesagt, dass es bessere Sicherheitsregeln geben soll. Auch wir als Deutschland haben die Vereinbarung unterschrieben. Die USA und China sind da aktuell nicht dabei. Und dann schauen wir noch kurz zu den Briten. Da hat die Polizei jetzt mehrere Luxuswagen auf der Autobahn beschlagnahmt, weil die zu langsam gefahren sind. Lokale Medien vor Ort berichten, die Wagen sind wohl alle zusammen unterwegs gewesen, so in Kolonne, und haben dann den Verkehr auf der Autobahn auf knapp unter 30 km/h ausgebremst. Deswegen haben die anderen Leute dann die Polizei geholt. Die Idee bei so einem Manöver ist aber wohl, erst den ganzen Verkehr hinter sich ausbremsen und dann komplett Gas geben. Dann hat man nämlich quasi eine leere Autobahn vor sich.
2: Manche Menschen brauchen ein Hobby, wirklich. Also dann geht lieber töpfern oder sowas, anstatt zu sagen, nee, ich brauche jetzt Platz auf der Autobahn. Ist so.
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0: Wir starten rein mit einer Triggerwarnung. Jetzt wird es hart. Ein Insta-Video sorgt für Aufregung. Es geht um Frauen.
1: Und um die Vornamen, die da auf A enden. Anna. Und eine sehr krasse Behauptung. Die ganze Geschichte gibt's nach Alex Warren. Jetzt erstmal Topic und Becky G mit Sorry Puppy für euch. Oh, ja.

0: Sind sie wirklich alle verrückt? Guten Morgen, hier ist Energy am Morgen mit Anna. Guten Morgen und mir Ben.
1: Hi.
0: Der Insta-Algorithmus zeigt oft so ein bisschen zugegeben random Videos. In der Energy-Redaktion geht jetzt gerade dieses rum.
2: If her name ends in A, be careful. She's a real one. She's probably crazy.
1: Also, dieses Video sagt, Frauen, deren Vorname auf A enden, sind verrückt. Das ist die Behauptung. Ja. Natürlich komplett irre, aber es fällt schon ein bisschen auf. Also hier, wenn wir uns mal umgucken in der Energy-Redaktion, da enden viele Frauennamen auf A. Wir haben eine Laura, wir haben eine Annika, wir haben eine Pia, eine Felina.
0: Stimmt, oh Gott.
1: Und mich gibt's ja auch, die Anna.
0: Ja, und bei den anderen Kollegen, da weiß ich es nicht, aber bei dir kann ich auf jeden Fall sagen, die Theorie, sie stimmt. Ich habe mal drei Beispiele, warum Anna Guten Morgen ein bisschen loko ist. Erstens, du riechst verrückt. Also du hast manchmal so, wenn ich eine Mandarine schäle, was ja ein wunderschöner Geruch ist.
3: Na, mach das weg, das riecht komisch.
0: Oder manche Leute nutzen ein Waschmittel, wo du sagst, dieses Waschmittel kann ich nicht riechen.
1: Ich bin sehr geruchsempfindlich und ich kann auch wenig Menschen gut riechen.
0: Ja, du riechst verrückt. Dann, du heizt verrückt. Es ist jetzt schon legendär, aber wenn Anna Guten Morgen kalt ist, nehmt sie gern einen Föhn mit ins Bett und hat den Föhn an unter ihrer Bettdecke. Das ist verrückt.
1: Das ist auch voll normal. Das machen ganz viele.
0: Und natürlich das Deutlichste, warum Anna Gutmann verrückt ist, du reinigst verrückt. Wie oft am Tag, wie oft in der Woche putzt du, wie oft staubsaugst du, Anna, guten Morgen.
1: Ich finde, das hat nichts hier mit Verrücktsein zu tun. Das ist einfach Sauberkeit. Dass man halt so zweimal am Tag saugt.
0: So, das ist ja ganz normal.
1: Ja, und ansonsten halt immer schön staubwischen. Immer. Gestern wieder das Bad geputzt.
0: Ja, besser ist.
1: Hier müsste man auch mal wieder lang putzen. Ja, macht mich schon ganz kürre hier im Studio, wirklich. Also wirklich. Was sagt ihr denn dazu? Ich finde ja, ein bisschen loco, ein bisschen crazy ist okay, aber sonst ist das einfach nur eine komische Theorie. Kommentiert gerne unser Reel, könnt ihr euch auch mal anschauen auf unserer Instagram-Seite @energy_de.
0: Wir machen jetzt weiter mit Temper City für euch und wie Anna Gutmorgen auch sehr gut ist, Self-Aware hier auf Energy für euch.

0: Und das sollte jetzt der Marco in der Leitung sein. Guten Morgen.
1: Schönen guten Morgen.
0: Grüß dich, hier sind Anna und Ben für dich.
2: Hi.
0: Wir spielen Stadtland Energy. Da brauchst du einen Buchstaben und der kommt per Zufallsgenerator jetzt.
3: K.
2: K.
0: Klasse.
2: Kakerlake.
0: Cool.
2: Kasachstan.
0: Ja. Ja, sehr viele schöne Begriffe mit K gibt's, lieber Marco. Es geht auch ganz einfach, das Spiel. 30 Sekunden hast du. Du brauchst 5 richtige Antworten mit dem Buchstaben K. Hast du mal eine blöde K wie Kategorie? Sagst du einfach weiter, kriegst du eine neue von Anna. Guten Morgen. Bist du bereit?
1: Ich bin bereit.
2: Okay.
0: Anna, bist du auch bereit?
2: Ja.
0: Na dann los.
2: Ein Körperteil mit K.
1: Weiter.
2: Ein Studienfach mit K.
1: Kaukasus. Mythologie.
0: Nehme ich.
2: Einen Ort oder eine Stadt mit K.
1: Köln.
2: Das machst du, wenn es regnet.
1: Kuscheln.
2: Darüber schreibst du eine Bachelorarbeit.
1: Kommunikation.
2: Und ein Gegenstand auf deinem Schreibtisch mit K.
1: Kugelschreiber.
2: Ja, sehr gut.
0: Gratulation, Marco, du hast gewonnen.
1: Mega, geil.
0: Man cool. merkt richtig, wie du dich eingespielt hast. Am Anfang war es noch langsam und dann klack, klack und sehr kreativ, sehr richtige Antworten. Hast du toll gemacht.
1: Ja, was ist denn Körperteil mit K?
2: Knie.
0: Kopf.
1: Ah, Kinn.
0: Aber
1: ja.
0: Am Ende ist man immer schlauer.
2: Und wir spielen das ja auch irgendwie quasi jeden Tag.
0: Ja.
2: Da hat man dann schon so ein paar Begriffe im Kopf irgendwie.
1: Ja, okay. Ja.
2: Egal, trotzdem gut gemacht. Du gewinnst Tickets für Nico Santos.
1: Mega, cool.
0: Ach, toll.
2: Er ist auf seiner POV-Arena-Tour unterwegs. Am 30. Oktober siehst du ihn live mit einer Begleitung. Herzlichen Glückwunsch.
1: Super, vielen, vielen lieben Dank.
0: Das hat er ja sehr, sehr gut gemacht, muss
2: ja.
0: man sagen. Und man unterschätzt das Studienfach kaukasische Mythologie oder was auch immer er da gesagt hat. Das ist wirklich sehr, sehr spannend. Wenn ihr euch sagt, ja, ich möchte auch bitte Tickets für Nico Santos gewinnen, dann spielt doch mit uns Stadtland Energy und meldet euch an auf energy.de.

0: Freunde, jetzt geht's um eine der wichtigsten Fragen der Menschheit. Wie, um Gottes Willen, haben Menschen Sex im Flugzeug? Guten Morgen, hier ist Energy am Morgen.
1: Hallo.
0: Mit dem genau richtigen Thema hier mit Anna. Guten Morgen und mir, Ben. Ich war wieder mal mit dem Flieger unterwegs Richtung wunderschönster Stadt der Welt, Roma. Mhm. Und da war ich in dem Flieger und bin dort auf Toilette gegangen. So, ich musste halt, mein Gott.
1: Ja.
0: Und da bin ich dahin und habe nur einen Gedanken gehabt. Während ich zwischen Plastikwänden, also Knie an Plastikwand, Arsch an Plastikwand, Arm an Plastikwand, der engste Raum der Welt, das ist noch nicht mal ein kompletter Quadratmeter, habe ich nur eine Sache gedacht. Wie haben Menschen diesen Mile High Club hier überstanden? Kennt ihr das auch? Wo Leute sagen, naja, ich hatte ja schon mal Sex über den Wolken in einem Flieger, da bin ich mit meiner Freundin hinten aufs Klo und dann haben wir uns geknutscht und sonst was.
1: Ich verstehe das auch überhaupt nicht. Erstmal, das kriegt doch jeder mit. Also wenn man zu zweit dahin läuft, also sorry, wir wissen alle, was dann da genau passiert.
0: Richtig.
1: Dann ist es super eng. Ich finde es mega eklig. Es ist super wackelig. Also ich könnte mir bei weitem, ich könnte euch 1000 Orte aufzählen, die ich schöner finde. Wirklich. Ich verstehe es nicht. Ich kenne aber auch privat zwei Personen.
0: Nein, die das gemacht haben.
1: Die das schon mal gemacht haben. Ja,
0: nein.
1: Ja, ich glaub's denen auch.
0: Wirklich?
1: Und ich weiß nicht wie. Also wie kommt da der Reiz auf? Wo sagt man sich so, ja, jetzt schön irgendwie hier bei Ryanair, wo mir eh alles wehtut, jetzt gehe ich auch nochmal schön da auf Klo.
0: Dann frag die doch mal bitte, ob das anders ist. Ob das anders sich anfühlt wie Tomatensaft irgendwie.
1: Ja.
0: Der schmeckt ja anders über den Wolken, ob das auch
1: oder
0: anders
1: ihr.
0: Ist.
1: Oder ihr, hattet ihr das schon?
0: Ja.
1: Wir müsst uns aufklären. Einfach mal eine WhatsApp schreiben und anrufen. Nicht zu sehr ins Detail, aber uns interessiert schon ein bisschen.
0: Ja, gerne.
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6: Nach den Wahlen in Berlin und Mecklenburg-Vorpommern fragen sich ja viele, Jakob, was wird aus der CDU?
7: Ja, denn in Berlin ist man ja unter 20% gerutscht und in MacPom hat man nicht mal die 5%-Hürde geschafft. Da haben am Ende wohl nur rund 800 Stimmen gefehlt. Der CDU-Landeschef in MacPom, Peters, tritt auf jeden Fall zurück. Und unser Kanzler Friedrich Merz hat jetzt gesagt, es muss sich einiges ändern.
8: Wir werden über die Arbeit und die Struktur der Partei sprechen, über unser Programm und über das Profil der CDU. Wir haben, um es offen zu sagen, auf zu viele Fragen keine zufriedenstellenden Antworten mehr. Und das werden wir und das müssen wir ändern.
7: Er hat direkt mal ein neues Thema gestartet. Und zwar zum Thema Privatversicherte versus Kassenpatienten. Denn es könnte nicht sein, dass Kassenpatienten das Gefühl hätten, sie müssten immer länger auf Termine oder Behandlungen warten, sagt er. Da wird das Heizen für viele dieses Jahr noch mal teurer. Im neuen Heizspiegel geht man davon aus, dass das vor allem Öl betrifft. Da geht es um 24% rauf mit dem Preis. Heizen mit Holzpellets wird 17% teurer. Auch bei Fernwärme und Wärmepumpen muss man mit leicht höheren Preisen rechnen. Nur beim Gas sollen die Kosten sogar leicht runtergehen. Das könnte sich dann aber zum Jahreswechsel noch mal ändern. Und dann gibt es bei uns in Berlin gerade mal wieder einen neuen Versuch für einen Weltrekord. Man will mit Chören 125 Stunden lang durchsingen. Gerhard Schwab ist von der Orga und der hat im RBB gemeint, das hat bis jetzt noch keiner gemacht.
9: Die Sängerinnen und Sänger singen wirklich nur eine halbe Stunde. Das Entscheidende ist, sind 250 Chöre, die nacheinander ohne Pause singen. Das ist das Besondere.
7: Das kann man sich live vor Ort anschauen oder auch rund um die Uhr im Livestream.
10: Ich find's fantastisch. Ich find's fantastisch.
11: Wart ihr mal im Chor?
10: Ja, aber ich war so ein Schummelchorer damals in der Schule. Also ich habe nicht mitgesungen, sondern ich habe
11: Wir waren alle mal im Schulchor, weil es gab dann immer doch so extra Punkte.
10: Ja, gab's Noten halt einfacher.
7: Ich hab's gemacht, weil es Spaß gemacht hat.
11: Jakob!
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1: Machen wir jede Woche hier im Radio, wie das geht und was der Simple Club Club damit zu tun hat.
0: Wer? Der Simple wer?
1: Der Simple Club
0: Club? Habe ich noch nie gehört.
1: Ah, okay. Das hört ihr vor 8 hier in der Show. Jetzt erstmal die wundervolle Taylor Swift, Elizabeth Taylor.
0: Simply Red, kenne ich.

0: Energy morgens an, hier mit mir, Anna, guten Morgen, und Ben.
1: Morgen.
0: Und wer kennt hier diesen Sound? Na, kennen wir. Es geht um die Discounter. Ist ja eine richtig witzige Comedy-Serie über eben den Supermarkt. Super erfolgreich. Ich habe es, glaube ich, schon 2 oder 3 Mal jetzt gesehen.
1: Wow.
0: Schauspieler Merlin Sandmeier spielt ja da den Jonas. Auch eine sehr witzige Rolle. Und wir haben ihn gerade am roten Teppich getroffen. Wie wohnt man denn so als erfolgreicher Schauspieler? Natürlich in einer WG.
1: Das war immer voll schön. Ich habe das sehr gerne gemacht und tue es aktuell auch wieder. Ja, und nach jahrelangem auch alleine wohnen, finde ich das total schön, mit Freunden nochmal sich zusammenzutun.
0: Boah, das finde ich schon krass.
2: Wild, ne? Ab einem gewissen Alter möchte man ja schon seine Ruhe haben eigentlich,
0: wenn ich habe ihn dann nämlich nochmal gefragt, da meinte er, naja, ist jetzt auch nicht so eine Studentenverbindung oder irgendwie was,
2: nee,
0: und
2: klar,
0: halt dann mit
2: schon
0: noch einer Person, mit einem Freund
2: genau.
0: Irgendwie.
2: Ach ja, gut, das.
0: Aber ich finde es trotzdem krass. Also
2: Wahnsinn.
0: Zu sagen, ich wohne erstmal allein und dann, nee, doch wieder WG.
2: Okay. Ihr braucht nicht mehr in der WG wohnen, ihr braucht doch nicht beim Discounter einkaufen, wir haben richtig Kohle für euch. 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

0: Und wir haben immer die besten neuen Hits für euch. Krista Sarandi jetzt mit Good Old Days.
1: Ja, und man hört doch so oft noch den Satz, ja, früher war alles besser. Ich kann ihn nicht mehr hören. Und Krista Sarandi sagt auch, halt, stopp.
0: Ja, ist so.
1: Ja, dieses die ganze Zeit in der Vergangenheit rumschwelgen. Ihr könnt ja schöne Erinnerungen dran haben, aber macht doch das Hier und Jetzt einfach perfekt
0: schön.
1: Und strahlend.
0: Ja.
1: Also, dass man jeden Tag sagt, nee, heute ist alles
0: heute
1: gut.
0: Heute ist der beste Tag.
1: Heute ist der beste Tag. Darum geht's jetzt hier.

0: liebe Millennials, hallo liebe Gen Z, hallo liebe Boomer, hallo Gen Alpha. Gut, dass ihr gerade alle da seid. Wir brauchen euch jetzt.
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0: Hier nur bei Energy am Morgen. Natürlich 15 Jahre liegen zwischen Anna und mir. Was wir über die andere Generation aber noch so wissen, das testen wir immer hier.
2: Wer oder was ist denn Simple Club?
3: Ah, da hast du mich verloren. Verdammt. Simple Club sagt mir wirklich gar nichts. Das höre ich zum ersten Mal im Leben. Ich bin bei Simply Red. Ich sag mal, das ist auch so eine Musikband. Aber ich hab's noch nie gehört. Ich hab's vergessen.
2: Damit habe ich mein Abi geschafft. Simple Club, das sind Jungs, die YouTube-Videos machen.
0: Ah.
2: Und gerade was Bio angeht. Ich hatte ja Bio als Leistungskurs. Boah, nee, hab ich den nicht verstanden. Also habe ich mir die Videos dann angeguckt und die haben so geile Lernzettel,
0: so
2: wie dir schon vorgegeben, dass du es einfach wie für Dullis verstanden
0: hast.
2: Simple Club. Ich glaube, die gibt es immer noch für jegliche Fächer und ganz toll mit YouTube. So könnt ihr einfach fürs Abi lernen.
0: Guck ich mir mal an. Oh, schade, ich dir genau das vergessen habe. Simple Club, okay.
2: Ja, gerade halt für die Leute, die nicht nur irgendwie durch Stumpfes sich was durchlesen lernen, sondern das so richtig einfach wie eine PowerPoint-Präsentation.
0: Oh,
2: mit coolen Bildern und Farben.
0: Ja.
2: Also ganz
0: geil. Bis jetzt
2: toll.
0: Schon, das gucke ich mir an.
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0: Wir machen jetzt erstmal weiter mit Cat's Eye und Animal. Habt einen schönen Dienstag. 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

0: sieht man mal wieder, wie irre Social Media einfach ist. Hi, schön, dass ihr am Start seid. Energy am Morgen ist an, hier mit mir, Anna, guten Morgen, und Ben.
1: Morgen!
0: Dieses random Video sorgt gerade komplett für Aufregung hier bei uns in der Redaktion. Hört mal.
2: If her name ends in A, be careful. She's a real one. Mhm. She's probably crazy.
0: Also irgend so ein Dude behauptet, Frauen, deren Vorname auf A endet, sind ein bisschen crazy. Wie gesagt, komplett irre.
1: Ja. Laura, eine Hörerin von uns, die Laura heißt, also mit A, ne, hat uns eine Sprachnachricht geschickt.
3: Also, dass die Frauennamen auf A enden, kommt aus dem Lateinischen, denn das ist die Markierung für weibliche Wörter und betrifft wahrscheinlich 80-90% der Frauennamen.
1: Ist so.
3: Das ist also ein bisschen so, als würde man sagen, alle männlichen Personen, die den Artikel der haben, sind ein bisschen crazy.
0: So, also ja. Hat sie gleich mal das komplette Video widerlegt, weil ich heiße ja auch Anna. Ich habe sogar zwei A's.
1: Ja,
0: dann,
1: und
0: oder?
1: Du hast noch einen zweiten Namen, Lisa. Den dürfen wir nicht weiter auch noch mit A endet.
0: Ja.
1: Also ist natürlich kompletter Quatsch.
0: Also so irre sind wir nicht.
1: Wir haben auch eine Kollegin, Laura, die haben wir auch mal gefragt, was sie zu dem Take hat. Und sie hat eine andere Meinung. Hört ihr 8.40 Uhr bei uns in der Show.
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1: Vorgestern ist ja in gleich zwei Bundesländern gewählt worden. Und Jakob, vor allem die Ergebnisse in Berlin machen es richtig spannend.
8: Denn da gibt es ja jetzt quasi zwei Optionen. Linke, Grüne und SPD oder CDU, Grüne und SPD. Klar ist aber, die Linke hat die Wahl da deutlich gewonnen und will jetzt natürlich auch eine Regierung starten. Man hat vor allem bei Leuten bis Mitte 30 richtig viele Stimmen geholt. Die Politikforscherin Julia Reuschenbach hat im RBB mal erklärt, dass das Thema Wohnen da vor allem überzeugt hat. Auch mit der Forderung, dass Wohnungskonzerne enteignet werden sollen.
9: Das sind diejenigen, die vielleicht versuchen, Familie zu gründen oder Familie gegründet haben, keine größere Wohnung finden. Das sind junge Menschen, die nach einer Bleibe suchen, die in der Stadt eine Ausbildung machen oder studieren. Also es sind die Altersgruppen, in denen das Thema sehr stark ist. Und wir sehen eben, die Partei hat auch die Kompetenzzuschreibung für das Thema bekommen.
8: In Mecklenburg-Vorpommern will die SPD jetzt mit Linken und Grünen über eine mögliche Regierung reden. Damit könnte dann Ministerpräsidentin Schwesig im Amt bleiben. Dann kommt ja in gut einer Woche der Tankrabatt zurück und spätestens im neuen Jahr soll der Spritpreisdeckel gelten. Dann wird immer ein Höchstpreis für Sprit festgelegt. Das finden auch mehr als zwei Drittel bei uns in Deutschland gut. Der Stern berichtet, vor allem im Osten sind noch mal mehr Menschen dafür. Und US-Präsident Trump hat ja zuletzt einige TV-Sender aus dem Weißen Haus ausgeschlossen wegen angeblicher Fake News. Jetzt wollen viele Sender nicht mehr so viel über ihn berichten. Das machen auch viele Stationen, die gar nicht direkt betroffen sind. Die wollen alle nicht mehr so oft Trump bei seinen Terminen begleiten. Das scheint ihm aber relativ egal zu sein. Der hat direkt seinen eigenen Sender gestartet.
0: Nein!
8: Trump TV ist jetzt live. Das ist einfach so ein Livestream, der online beim Weißen Haus die ganze Zeit läuft.
0: Die ganze Zeit?
8: Ja, die ganze Zeit.
0: Und dann entweder huscht er mal durchs Bild oder nicht?
8: Ja, du siehst halt vergangene Sachen.
1: Ja.
8: So als Highlights aus seinem Leben.
1: Ja.
8: So. Und wenn irgendwas passiert.
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0: Social-Media-Trend sorgt erstmal für Fragezeichen. Viele stecken sich ein Gewürz in die Handyhülle. Die Bilder gehen gerade absolut viral.
1: Welches Gewürz das ist und was das überhaupt bringen soll, das besprechen wir alles nach Dermot Kennedy. Jetzt erstmal Shakira und Burna Boy, Die Die.

0: Frage, habt ihr auch ein Gewürz am Smartphone? Hallo, Energy am Morgen ist an, hier mit mir, Anna, guten Morgen und Ben.
1: Morgen.
0: Weil dieser Trend geht gerade absolut viral. Immer mehr Leute packen sich ein Lorbeerblatt zwischen Handy und der Handyhülle.
1: Ach.
0: Jetzt ist die Frage, sind die irre? Warum machen die das? Dahinter steckt ein richtiges Ritual. Lorbeer steht seit der Antike für Schutz, Sieg und Erfolg.
1: Ach.
0: Und am besten trägt man es immer mit sich herum. Und was haben wir immer bei uns? Klar, das Handy. Also perfekt, immer schön nah auch am Körper dran.
1: Kleiner weiterer Profi-Schamanen-Tipp. Im besten Fall haltet ihr das Blatt vorher nochmal kurz an euer Herz und überlegt euch, was ihr erreichen wollt. Und dann ab damit in die Handyhülle.
0: Und damit habt ihr mich ja.
1: Ja.
0: Also ich bin ja sowieso sehr spirituell.
1: Ja.
0: Heilsteine, sowas habe ich auch immer dabei. Aber so ein Lorbeerblatt, das wusste ich noch gar nicht. Ich habe auch so Seife für Schutz und sowas.
1: Ah, ja. Ja.
0: Also vielleicht so ein Lorbeerblatt, vielleicht fehlt mir das noch.
1: Und dann kann man sagen, was man erreichen will. Weißt du, was ich erreichen will?
0: Was?
1: Eine saubere Handyhülle. Und dafür ist halt ein Lorbeerblatt, was zerkrümelt da drin ist, leider ein Problem. 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
0: Ja.
1: Gibt's for free komplett bei uns in der Energy App.
0: Jetzt eine Runde Martin Garrix und Ed Sheeran mit Repeat It. Schönen guten Morgen hier am Dienstag.
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0: herzlich willkommen zu einer neuen Ausgabe. Hi Energy am Morgen, sei mit mir Anna, guten Morgen, Jakob.
1: Hallo.
0: Und Ben. Jakob hat eine Behauptung und wir müssen rätseln, ja, Fakt oder Fake.
2: Sport machen im Flugzeug ist verboten, Fakt oder Fake.
3: Das glaube ich ist Fakt, weil stell dir vor, du hast so 300 Leute im Flieger, die alle irgendwie so einen Sprung machen oder sowas. Das macht ja was mit dem Flieger. Also dann wackelt das die ganze Zeit, du sollst dich ja eh schon nicht bewegen. Es wird eh schon aussortiert, dass nicht zu viel links, zu viel rechts sitzt. Ich glaube, das ist ein Fakt.
0: Ich glaube, das darfst du machen. Okay. Also ich meine, wie viele ihre Kinder da immer hoch und runter rennen lassen, weil die musst du ja irgendwo beschäftigen.
3: Stimmt.
0: Ich habe auch schon Leute gesehen, die sich gedehnt haben oder ihre Rückenübungen gemacht haben oder aufgrund eben auch von Rücken- und Knieproblemen nicht lange sitzen können. Die müssen ja auch laufen. Das zählt ja dann auch schon als Sport. Ich glaube, damit ist jetzt nicht Gewichte stemmen gemeint. Deswegen sag ich Fakt.
3: Ich sag Fake. Also. Nee, ich warte mal. Sport machen ist verboten. Sag ich Fakt, du sagst Fake.
0: So rum, stimmt.
2: Also Sport machen im Flugzeug ist verboten, ist ein
0: Fake.
2: Ja, wenn ihr keine anderen Leute oder die Crew behindert, dann könnt ihr euch gerne ausgiebig bewegen.
0: Ja.
2: Und es gibt sogar Anleitungen für, jetzt pass auf, Yoga auf dem Sitz.
3: Ah, nein.
2: Ja, genau, so Bewegungen für Beine und die Arme.
0: Das habe ich nämlich schon beobachtet.
3: Ah.
0: So eine ganz liebe Ulrike saß da neben mir und dann hat sie sich da ein bisschen gedehnt. Und dann immer ganz viel geatmet.
3: Ah, okay, wieder was gelernt.
0: Ja.
3: Toll.
0: Jetzt haben wir die neue Nummer von Ray Garvey und Imran mit Rivers auf Energy, mal die besten neuen Hits.

0: Nein, wir sind nicht eine Altersklasse. Hallo, Energy am Morgen ist an hier mit mir, Anna. Guten Morgen und Ben.
1: Morgen.
0: Ich war auf einer ganz, ganz süßen Filmpremiere von Emil und die Detektive. Kommt
1: ach,
0: jetzt in
1: süß.
0: Die Kinos. Schön und gut. Und da geht man ja dann als Journalistin hin und hat dann sein Mikro in der Hand am roten Teppich und kann dann Schauspielende oder auch Gäste dann ganz viele Fragen
1: stellen. Da standst du da so, hast gewartet, ja.
0: Genau. Und dann ist es manchmal so, dass gerade bei so Kinderfilmen,
1: ja,
0: dass da natürlich auch Kinderformate da sind. Und ich finde das ja immer eine sehr süße Sache, finde ich auch sehr selbstbewusst, wenn dann so 8, 9, 10-Jährige da schon stehen und dann irgendwelchen Leuten da Fragen stellen.
1: Achso, die sind auf deiner Seite mit
0: genau.
1: So als Journalisten daneben. Ja,
0: fand ich ganz niedlich.
1: Süß.
0: Dieses Mal war es nur, und ich muss es wirklich sagen, ein bisschen nervig. War ein bisschen nervig. Also erstmal komme ich da an, sehe Radio Energy, stelle mich an meinen Platz,
1: ja,
0: kickt mich dann der kleine Junge an.
1: Kleiner Junge.
0: Und sagt zu mir, sag mal, kennen wir uns nicht?
1: Ja.
0: Und ich
1: nein!
0: So, und ich so, wie kennen wir uns?
1: Ein
0: ja,
1: Achtjähriger!
0: Wir haben uns doch schon mal gesehen, 10 war er. Wir haben uns doch schon mal gesehen.
1: Nein,
0: wir haben uns nicht gesehen. Guckt er mich nochmal an. Bist du sicher? Ja,
1: mit dir
0: ganz
1: geflirtet.
0: Sicher. Wir sind nicht eine Altersklasse, habe ich ihm dann gesagt.
1: Also ihr seid zwar gleich groß, aber...
0: Und er so, ja, okay. Und dann haben wir irgendwie die ganze Zeit, war er da mit mir da am Bonden.
1: Ja.
0: Und ich dachte, wie komme ich jetzt aus der Sache raus? Auch der Betreuer, hat ihn gar nicht mehr, er hat sich quasi ihn bei mir abgeladen.
1: Ja, das
0: und ich hatte dann die Verantwortung für diesen kleinen 10-jährigen Jungen, der süß Arbeit geleistet hat, aber trotzdem nicht meine Aufgabe war.
1: Das ist einer, was ich denken muss, wenn der 9, 10 Jahre alt war ungefähr, dann hat er genau den Altersunterschied zwischen dir und mir und ihm und ihm, ihr und dir. Was? Also du bist 15 Jahre von mir entfernt und auch von ihm in die andere Richtung. Wenn ich mal wegfalle, machst du alt versus jung mit ihm, aber dann bist du die alte Variante.
0: Oh Gott, Ben, stimmt.
1: Du hast die Zukunft getroffen, Anna, guten Morgen.
0: Ich möchte diese Realität, wie sie jetzt ist. Dankeschön.
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6: Die Wahlen in Berlin und Mecklenburg-Vorpommern sind ja weiter großes Thema. Jakob, da wird auch ganz viel über unseren Kanzler Merz gesprochen.
7: Denn der will jetzt in seiner CDU drüber reden, was man ändern muss, damit man eben wieder bessere Ergebnisse bekommt. In Meck-Pomm ist man ja sogar zum ersten Mal aus dem Landtag rausgeflogen. Einige haben deswegen ja schon gefordert, dass Merz einfach gehen sollte und jemand Neues als Kanzler kommt. Der Politikforscher Thorsten Faas sagt im ZDF, das ist aber gar nicht so einfach.
8: Plus die große Frage natürlich, wer soll diese Person sein? Auch da haben wir ja sehr unterschiedliche Namen gehört. Ist ja nicht so, dass ein Kandidat, Kronprinz, hätte man früher vielleicht einmal gesagt, dass völlig klar ist, wer diese Person ist. Also wenn es eine einfache Lösung gäbe, dann hätte man die sicherlich gefunden. Ist aber nicht so.
7: Ex-Kanzlerin Merkel sagt, man müsste als Volkspartei einfach wieder mehr auf die Menschen zugehen und auch unterschiedliche Interessen berücksichtigen. Dann wollen immer mehr Staaten dafür sorgen, dass man die Entwicklung bei KI besser beobachtet. 18 Staaten haben jetzt gesagt, dass es bessere Sicherheitsregeln geben soll. Auch wir als Deutschland haben die Vereinbarung unterschrieben. Die USA und China sind da aktuell nicht dabei. Und dann wird ja bei Fußballspielen rund um den Platz immer wieder Werbung gemacht. Zum Beispiel auf den Banden an der Seite. Eine neue Studie sagt, gerade zur WM hat man da aber haufenweise ungesunde oder problematische Produkte gesehen. Das meiste davon sind ungesunde Lebensmittel und Getränke gewesen. Dazu kommen noch Anbieter für Glücksspiel und Trading. Die Kritik ist, da kann man gar nicht wegsehen oder wegschalten. Das ist vor allem für Kinder und Jugendliche sehr problematisch.
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0: ihr eine Frau, deren Vorname auf A endet, also Anna zum Beispiel oder Maria oder Thea und so weiter, auf Insta gibt es zu diesen Frauen eine ziemlich wilde These.
1: Worum es dabei geht und warum das komplett triggert, das hört ihr alles nach Holly Humbers Don't Love Somebody. Wir machen jetzt weiter hier mit dem Dienstag und der Girls Band Flow Leak It.

0: Achtung, Triggerwarnung. Hi, Energy am Morgen ist an, hier mit mir, Anna, guten Morgen, und Ben.
1: Morgen.
0: Der Insta-Algorithmus spielt einem oft verrückte Sachen ein.
1: Ja.
0: Also wenn ich manchmal mein Handy öffne, fasse ich selber nicht, was mir da vorgeschlagen wird. Und dieses Video sorgt für Diskussion in der kompletten Energy-Redaktion. Ein Typ, irgendein random Typ, behauptet komplett, Frauen, deren Vornamen auf A enden, sind alle etwas crazy.
1: Ja, das ist natürlich komplett crazy selbst, die Behauptung. Mhm. Aber wir haben ganz viele Kollegen, die mit A enden. Und die haben wir einfach mal ein bisschen gefragt. Hier ist Pia zum Beispiel, die hat relativ besonnen reagiert.
2: Die Behauptung kommt garantiert auch von einem Mann, weil kein anderer denkt sich sowas aus. Warum sollte das stimmen? Also ich glaubt das irgendwie einfach überhaupt gar nicht.
1: Ja, sehr gut. Für Kollegin Annika war es dann eher Ragebait, der funktioniert.
3: Es ist erstmal kompletter Quatsch, das ist eine bodenlose Scheiße, das stimmt überhaupt nicht. Jeder Mann, der sowas sagt, ist ein verdammter der kann mich mal am und ganz ehrlich, Männer, die sowas sagen, sind einfach nur
1: Und dann kam unsere liebe Kollegin Laura und hat das gesagt.
3: Ja, safe. Ja. Unterschreibe ich direkt. Wo muss ich unterschreiben?
0: Also sie hat gesagt, ja, die Frau. Sie endet ja auch mit A.
1: Ja, Laura hat sich selber quasi damit ans Messer gelegt.
0: Das ist ein bisschen loco, crazy.
1: Was sagt ihr dazu? Auf Insta haben wir dazu auch noch ein Reel gemacht. Kommentiert da doch mal gerne. @energy_de.
0: Es gibt aber auch so viele Frauennamen mit A, die mit A enden.
1: Das hat nichts mit Verrücktsein zu tun, sondern mit geschichtlich, wie Frauen halt genannt werden, eben mit dem A. Aber gut, so sind Insta-Videos.
0: Wir hören jetzt rein in Jack Style. Turn the lights off, you have energy.

0: Und wir haben natürlich absolute Energy-Hits mit Energy-Stars. Katy Perry zum Beispiel mit The One That Got Away.
1: Ja, und das ist ja schon eine sehr emotionale Ballade. Es geht um die verlorene erste Liebe, wo man dann sagen muss, naja, aufgrund, weil wir nicht zusammengepasst haben oder aufgrund auch meiner Fehler, musste ich dich gehen lassen.
0: Gott,
1: so ein bisschen hinterher trauern.
0: Nein,
1: hast du das mal gehabt?
0: Nein, beschäftigt mich gar nicht. Dann sollte es nicht sein. Man geht seinen eigenen Weg. Klar soll man aus sowas lernen, aber lieber in die Zukunft gucken und jemand anders finden.
1: Das ist schon sehr gesund, weil ich habe oft dieses, ach Mann, was wäre denn?
0: Ja,
1: dass man sich so in dieses Potenzial verliebt und denkt, das wäre doch so schön gewesen und wir hatten doch so eine gute Zeit, aber eben hatte.
0: Ja, diese Fantasiereise, die ist dann meistens nicht Realität. Auch Katy Perry. Das ist nicht Realität, Katy.
1: Yes.

0: Sagt mal, riecht ihr das? Hier gibt's gute Nachrichten für euch.
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2: Ihr riecht richtig. Anna hat gepupst. Hier bei Energy am Morgen mit Anna. Guten Morgen und mir, Ben.
0: Du bist ein Stinker.
2: Und einem Booster für die gute Stimmung. Studien aus Japan zeigen nämlich, allein der Geruch von Kaffee reicht, um die Stimmung zu verbessern. Kleiner Funfact, im Schnitt trinken wir in Deutschland 4 Tassen pro Tag an Kaffee. Laut Studie reicht das für gute Stimmung, aber schon dran zu riechen.
0: Ja, ich muss auch sagen, ich liebe den Geruch von frischem Kaffee, natürlich frisch gemahlener Kaffee auch. Aber es gibt ja immer noch viele Leute, die gar keinen Kaffee trinken. Habe ich auch bei mir im Freundeskreis.
2: Ich
0: frage mich immer, wie überlebt ihr das? Wie macht ihr das?
2: Ja, entweder gut schlafen. Oder gibt ja auch mit Wasser, soll auch schon helfen. Aber kleiner Funfact, um euch ein bisschen mal reinzulassen. Wir werden jetzt unseren Kaffee trinken gehen.
0: Ja.
2: Es ist immer nach den Good News, machen wir eine Pause und holen uns einen schönen Kaffee.
0: Das stimmt.
2: Anna Gutmorgen macht viel zu viel Milch rein, muss ich sagen. Es ist quasi Milch mit Kaffeegeschmack.
0: Das süße Mäulchen mir gegenüber macht schön immer noch ein bisschen Karamellsirup rein.
2: Geschmäckle. Wir machen weiter mit Alex Vaughan und Ordinary hier auf Energy.

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7: Nach den Wahlen in Berlin und Mecklenburg-Vorpommern fragen sich ja viele, Jakob, was wird aus der CDU?
8: Ja, denn in Berlin ist man ja unter 20% gerutscht und in MacPom hat man nicht mal die 5%-Hürde geschafft. Da haben am Ende wohl nur rund 800 Stimmen gefehlt. Der CDU-Landeschef in MacPom, Peters, tritt auf jeden Fall zurück. Und unser Kanzler Friedrich Merz hat jetzt gesagt, es muss sich einiges ändern.
9: Wir werden über die Arbeit und die Struktur der Partei sprechen, über unser Programm und über das Profil der CDU. Wir haben, um es offen zu sagen, auf zu viele Fragen keine zufriedenstellenden Antworten mehr. Und das werden wir und das müssen wir ändern.
8: Er hat direkt mal ein neues Thema gestartet. Und zwar zum Thema Privatversicherte versus Kassenpatienten. Denn es könnte nicht sein, dass Kassenpatienten das Gefühl hätten, sie müssten immer länger auf Termine oder Behandlungen warten, sagt er. Da wird das Heizen für viele dieses Jahr noch mal teurer. Im neuen Heizspiegel geht man davon aus, dass das vor allem Öl betrifft. Da geht es um 24% rauf mit dem Preis. Heizen mit Holzpellets wird 17% teurer. Auch bei Fernwärme und Wärmepumpen muss man mit leicht höheren Preisen rechnen. Nur beim Gas sollen die Kosten sogar leicht runtergehen. Das könnte sich dann aber zum Jahreswechsel noch mal ändern. Und wenn ihr in letzter Zeit immer mehr ungesunde Sachen gefuttert habt, dann könnte das an einer Sache liegen. Wie gut euer Partner oder eure Partnerin schläft. Die Bild schreibt nämlich von einer neuen Studie. Da wird gesagt, dass Leute, die schlecht schlafen, auch mehr ungesunde Sachen essen. Und das färbt dann auch auf euch ab. Egal, wie gesund ihr euch ernähren wollt oder wie gut ihr schlaft.
10: Wurde mir die ganze Zeit schon gesagt von meiner Freundin. Ich bin schuld an unserer schlechten Ernährung.
8: Ist das so?
7: Ja, ich kann es so ein bisschen nachvollziehen. Also ich zu meinem Teil bin immer müde. Weil ich meine, wir stehen ja hier Morningshow-mäßig schon sehr früh auf. Und dann muss es halt schnell gehen. Und dann mache ich meistens mir einfach irgendwie auch so ein Tiefkühlpfannengericht oder dann auch mal was in den Ofen. Es muss dann irgendwie schnell gehen, dass ich dann auch früh ins Bett komme. Also richtig frisch kochen ist dann auch seltener. Aber Sport halt. Ne, das gleicht dann hoffentlich wieder aus. Ich guck mal, wie es im Alter dann aussieht. Ich melde mich dann nochmal rein.
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0: Wir starten natürlich rein in die 9-Uhr-Stunde mit niegelnagelneuer Musik. Clean Bandit gibt's gleich zusammen mit Chloe und O'Malley. Company, einen okay. Song, den ich komplett falsch verstanden habe. Das Missverständnis erkläre ich euch gleich.
1: Okay, ich bin gespannt. Die Frau hier kann man nicht falsch verstehen. Die ist wunderbar und ich liebe sie ganz, ganz doll. Olivia Rodrigo mit Drop Dead. Schönen Dienstag euch.

0: seid ihr genau richtig. Hier am frühen Morgen mit Energy am Morgen. Mit mir Anna, guten Morgen, und Ben. Guten
1: Morgen.
0: Und mit neuer Musik.
2: Ja, von Clean Bandit. Die Nummer heißt Company und geht darum, dass man immer alles zusammen machen sollte. Dass es besser ist, in Gemeinschaft was zu machen. Das habe ich gar nicht so verstanden. Wenn ich Company höre, denke ich gleich an Firma. Und ich dachte, Clean Bandit hat jetzt einen Song gemacht, wie schön es ist, für eine Firma zu arbeiten. Und dann dachte ich, oh, jetzt holt er die Büros ab. Jetzt denken wir mal, dass wir hier sitzen dürfen.
0: Jetzt wird aber hier in die Tasten geklackert auf Arbeit.
2: Gar
0: Wahnsinn.
2: Nicht. Scheinbar gar nicht. Naja, ja.

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0: So, wir haben es jetzt genau 9.27 Uhr. Guten Morgen.
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0: Vorgestern ist ja in gleich 2 Bundesländern gewählt worden und Jakob, vor allem die Ergebnisse in Berlin machen es richtig spannend.
13: Denn da gibt es ja jetzt quasi 2 Optionen, Linke, Grüne und SPD oder CDU, Grüne und SPD. Klar ist aber, die Linke hat die Wahl da deutlich gewonnen und will jetzt natürlich auch eine Regierung starten. Man hat vor allem bei Leuten bis Mitte 30 richtig viele Stimmen geholt. Die Politikforscherin Julia Reuschenbach hat

0: Da kommt ja in gut einer Woche der Tankrabatt zurück und spätestens im neuen Jahr soll der Spritpreisdeckel gelten. Dann wird immer ein Höchstpreis für Sprit festgelegt. Das finden auch mehr als zwei Drittel bei uns in Deutschland gut. Der Stern berichtet, vor allem im Osten sind noch mal mehr Menschen dafür. Und dann ist es endlich wieder soweit. Wir können wieder für den schönsten, fettesten Bären abstimmen. Der Fat Bear Contest geht wieder los. Kann man ja für Bären in Alaska voten und denen wir auch so Live-Camps zuschauen. Wird ja immer gemacht, um zu zeigen, wie gefährdet die Bären da vor Ort sind. Oh. Und es sind auch wieder so Bekannte dabei, ja, die auch schon Namen haben. Backpack ist am Start, Walker, Chunk oder auch Gulli.
1: Immer wenn ich so ein Bärenvideo irgendwie sehe, dann bin ich komplett verblendet, dass ich immer safe davon ausgehe, nee, ich würde die schon streicheln können.
2: Ja, ja, ja.
1: Auf
2: klar.
1: Jeden Fall, die sind doch so kuschelig.
2: Wenn du da ruhig
1: so
2: hingehst, die spüren das.
1: Genau, ja. Ganz ruhig, dann lässt man sie kurz schnuppern, vielleicht darf man auch mal reiten. Ja.
2: Also, Anna wird irgendwann mal von einem Bären gegessen, wir freuen uns.
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0: Und wer von euch kennt eigentlich den Simple Club? Ja, das ist meine Frage heute bei Alt versus Jung, unser Generationsquiz. Die Auflösung gibt's noch vor 10 in der Show.
1: Jetzt gibt's erstmal Jennifer Lopez und David Guetta. Save Me Tonight für euch. Habt einen schönen Dienstag.

0: Hallo liebe Millennials, hallo liebe Gen Z, hallo liebe Boomer, hallo Gen Alpha. Gut, dass ihr gerade alle da seid. Wir brauchen euch jetzt.
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0: Hier nur bei Energy am Morgen. Natürlich 15 Jahre liegen zwischen Anna und mir. Was wir über die andere Generation aber noch so wissen, das testen wir immer hier.
2: Wer oder was ist denn Simple Club?
3: Ah, da hast du mich verloren. Verdammt. Simple Club sagt mir wirklich gar nichts. Das höre ich zum ersten Mal im Leben. Ich bin bei Simply Red. Ich sag mal, das ist auch so eine Musikband. Aber ich hab's noch nie gehört. Ich hab's vergessen.
2: Damit habe ich mein Abi geschafft. Simple Club, das sind Jungs, die YouTube-Videos machen.
0: Ah.
2: Und gerade was Bio angeht. Ich hatte ja Bio als Leistungskurs. Boah, nee, hab ich den nicht verstanden. Also habe ich mir die Videos dann angeguckt und die haben so geile Lernzettel,
0: so
2: wie dir schon vorgegeben, dass du es einfach wie für Dullis verstanden
0: hast.
2: Simple Club. Ich glaube, die gibt es immer noch für jegliche Fächer und ganz toll mit YouTube. So könnt ihr einfach fürs Abi lernen.
0: Guck ich mir mal an. Oh, schade, ich dir genau das vergessen habe. Simple Club, okay.
2: Ja, gerade halt für die Leute, die ja nicht nur irgendwie durch Stumpfes sich was durchlesen lernen, sondern das so richtig einfach wie eine PowerPoint-Präsentation.
0: Ja,
2: mit coolen Bildern und Farben.
0: Ja.
2: Also ganz, ganz
0: jetzt
2: toll.
0: Schon, das gucke ich mir an.
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1: An diesem Dienstagvormittag. Schön, dass ihr da seid. Hi, ich bin's, Felina. Und die 10 Hits am Stück, die laufen hier schon für euch. Und da habe ich gleich ganz frische Musik von Alex Warren für euch. Gibt's in guten 10 Minuten. Jetzt Taylor Swift.
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0: Happy Energy Dankbarkeitsdienstag. Ja, heute erzählen wir uns wieder gegenseitig, für was wir so dankbar sind. Energy. Und ja, das mag cheesy klingen, ist aber sehr, sehr, sehr gesund für eure Psyche. Hilft wirklich nachweislich, sich ab und zu mal zu fragen, für was bin ich eigentlich dankbar? Und falls euch da jetzt gerade noch nichts einfällt, ja, wir teilen ja unsere Sachen miteinander, ne? Ihr dürft gerne auch bei den anderen abgucken. Hier zum Beispiel.
1: Ich bin dankbar, dass ich einen Job habe und zwei gesunde Kinder und eine Frau, die mich liebt.
0: Das sagt zum Beispiel Marco, finde ich schön. Oder auch Melissa.
2: Ich bin dankbar dafür, dass ich jetzt bald anfangen kann zu studieren. Oh. Medizin.
0: Ja, cool. Richtig gut. Also richtig Fortschritte im Leben machen. Vielleicht ja auch Träume. Da ist euch gar nicht so bewusst, weil das so euer Alltag ist, die sich schon längst erfüllt haben. Checkt das gerne bei euch aus.
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0: Ich würde fast sagen, es ist die Mutter aller Memes, aber zumindest in der Meme-Königsklasse. Drake, wie er einmal ablehnend zur Seite guckt, so nee, das möchte ich nicht, und direkt darunter, wie er so ganz happy und beseelt lächelt. Da hat er so eine rote Jacke an, der Hintergrund ist gelb. Ihr erinnert euch bestimmt noch, wo es herkommt. Oder soll ich euch sagen? Es ist nämlich kleine Stills aus dem Musikvideo zu Hotline Bling, die da verwertet wurden. Und die sind so legendär geworden. Habe ich jetzt hier für euch bei Energy Drake mit Hotline Bling.
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1: Einen fantastischen Dienstagvormittag wünsche ich euch. Da bin ich wieder, Felina. Schön, dass ihr am Start seid. 10 Hits am Stück, die laufen hier gerade bei euch und die gehen sofort weiter mit der aktuellen Single von Malik Harris in guten 10 Minuten. Jetzt Martin Garrix und Ed Sheeran.
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0: jetzt hier für euch mit Energy Star Malik Harris. Der war ja auch gerade erst bei Energy am Morgen zu Gast und hat über seine Morgenroutine gesprochen. Da muss ich ein bisschen lachen.
1: Ah, nicht so richtig. Also ich gehe ganz gern direkt nach dem Aufstehen erstmal auf den Balkon mit so einem Kaffee und ich gehe ins Fitnessstudio ab und zu. Aber so richtig Routine kann man das, glaube ich, noch nicht
0: nennen. Was macht man auf dem Balkon? Also stehst erstmal rum und kiekst.
1: Ja. Genau das eigentlich. Ist wahnsinnig unspektakulär, aber ich gehe da raus und dann Kaffee auf jeden Fall. Ohne geht gar nichts. Kalte Dusche, auch richtig nice. Mag ich sehr gerne.
0: Boah, was?
1: Ja,
0: das geht gar nicht.
1: Hä? Das ist geil. Das ist richtig revitalizing.
0: Schon, dann hätte ich schon so ein Cortisolspiegel, schlechte Laune gleich morgens. Okay, also der frisch vitalisierte Malik Harris mit seiner aktuellen Single Easy jetzt für euch bei Energy.

0: ist 11.24 Uhr.
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0: Energy Dankbarkeitsdienstag verraten natürlich auch unsere Stars, für was sie dankbar sind. Ihr dürft mir das natürlich auch immer schicken, ganz easy über Insta oder WhatsApp. Und zum Beispiel Energy Star DJ Alle Farben hat was sehr Berührendes.
1: Ich bin dankbar dafür, dass ich noch lebe. Hm. Ich bin dankbar dafür, meinen Job ausüben zu dürfen. Und dankbar für heute Morgen für den Kaffee.
0: Ja, so. Alle Farben hat nämlich Anfang 25 so einen krassen Unfall gehabt, bei dem er sogar die Hälfte seiner Lunge verloren hat. Das heißt, wir sind so dankbar, dass er noch bei uns ist, noch Musik macht und auch noch auftreten kann. Und das macht er richtig gut. Die Mucke lieben wir natürlich auch. Alle Farben mit Same Old Sky. Jetzt für euch bei Energy immer die besten neuen Hits.

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1: Uhr an diesem Dienstagmittag. Ich hoffe, ihr habt bis hier einen richtig schönen Tag gehabt und er geht vor allem auch sehr, sehr schön weiter. Die 10 Hits am Stück, die liefern hier auf jeden Fall ab. Da habe ich nämlich gleich für euch aktuelle Single von Moskena, jetzt Temper City und ich bin Felina. Hi, toll, dass ich bei euch sein darf.
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0: Für was seid ihr heute dankbar? Das fragen wir uns immer am Energy-Dankbarkeitsdienstag. Und ich habe auf den Kalender geguckt, heute ist Dienstag, also haut mal raus. Vielleicht sowas wie Maike.
1: Eigentlich alles im Leben. Oh. Alles läuft gerade gut und ich bin richtig stolz auf mich und wie alles so ist irgendwie.
0: Auch irgendwie toll, stolz auf sich sein ist auch etwas, wofür ihr dankbar sein könnt. Das ist nämlich gar nicht so einfach. Mir fällt das zumindest nicht leicht. Aber wir machen natürlich auch weiter mit großartiger Musik. Für die dürft ihr auch dankbar sein. Von Moskenna, Worshipping the Sun. Vielleicht auch für die Sonne dankbar sein, geht ja auch. Jetzt für euch bei Energy immer die besten neuen Hits.

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1: Und da haben wir's, 12.27 Uhr, hallo.
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0: 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Das mag ich gar nicht. 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Da passiert eigentlich nicht viel, aber steht so ein Text drauf: Hey, kannst du bitte eine Minute lang mein Video gucken, weil ich sammle gerade Geld, damit ich mir einen Anwalt leisten kann, weil ich mich von meinem Mann trennen will. 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

Deep Dive in die 2000er bekommt ihr jetzt hier bei Energy mit der Durchbruchssingle von Christina Milian, AM to PM. Und da passieren einfach so viele Sachen in diesem Musikvideo. Einmal gibt's einen Auftritt von Kevin Federline, der später ja der Ehemann von Britney Spears war. Der hat auch schon bei ihr Background Dancer gemacht. Dann gibt es einen Beeper. Und falls die Gen Z jetzt nicht weiß, was das ist, das zeigt sie am Club, in der Warteschlange, dem Türsteher, und da steht drauf AM to PM und deswegen kommt sie in den Club rein. Also checkt das Gerät gerne aus. Und den Song, den hören wir jetzt hier bei Energy. Somebody.

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2: Da haben wir es, 13 Uhr. Schön, dass ihr da seid, ihr kleinen Mittagspäuschen, Mäuschen. Da kann ich es endlich wieder sagen, wie schön die 10 jetzt am Stück sind an. Ich bin Felina, hi, und ich habe hier gleich für euch die aktuelle Single von Felix Jähn in guten 10 Minuten. Und jetzt Topic und Becky G.
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auch bekannt als Felix Jehn. Den hört er jetzt hier bei Energy immer die besten neuen Hits. Und ich liebe den DJ seit Tag 1. Einer der sympathischsten Menschen irgendwie im Musikbusiness. Hört immer komplett zu in Interviews, guckt einem in die Augen. Das ist wirklich krass. Also wirklich durchgängig. Hat sogar einmal gesagt, ey, ich habe keinen Bock, dass wir beide Sonnenbrille aufhaben bei einem Interview. Und da waren wir auf einem Festival und die Sonne hat dolle geschienen und wir haben trotzdem beide Sonnenbrille abgenommen. Ganz, ganz toll. Jetzt für euch neue Single, Siren by Energy. Immer die besten neuen Hits. 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

0: vor 2:30.
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0: Für die Dankbarkeitsliste fallen euch drei Dinge ein, für die ihr heute dankbar seid, oder sollen wir noch mal ein bisschen nachhelfen? Mit dem Energy Dankbarkeitsdienstag machen wir hier jede Woche und erzählen uns gegenseitig Dinge, für die wir dankbar sind. Bei mir ist zum Beispiel, dass ich ein neues Kartenspiel kennengelernt habe, was mir unfassbar viel Spaß macht. Ich möchte es einfach jetzt jeden Abend spielen. Das heißt Cabo. Wer es kennt, weiß genau, warum es süchtig macht. Und was habt ihr noch so?
1: Ich bin auch sehr dankbar für halbwegs gutes Wetter, Sonnenschein und vor allem für einen guten Arbeitskollegen. Für den bin ich sehr dankbar. Ansonsten natürlich für Essen, Trinken und dass uns allen gut geht.
0: Und fantastische Musik im Radio auch noch. Die gibt es jetzt nämlich hier für euch bei Energy. Immer die besten neuen Hits. Hier ist Ray Dalton mit Go That High.

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1: Oder gehen wir doch rein in Richtung Dienstagnachmittag, oder? Schön, dass ihr am Start seid. Die Szene ist am Stück laufen natürlich zuverlässig. Ich bin's, Felina. Hi, und ich habe hier gleich für euch die aktuelle Single von Milo in guten 10 Minuten. Und jetzt Teddy Swims.
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kommen bis zu 100.000 neue Songs raus. Die könnt ihr natürlich streamen, aber wer soll das alles hören und wie bleibt Musik so noch was Besonderes? Das fragt sich auch Energy Star Milo und der sagt, Songs sind einfach mittlerweile fast sowas wie Fast Food geworden. Also gar nicht mehr sowas Besonderes und deswegen hat er sich für sein Album überlegt, 3 Wochen lang schließt er sich mit einer Band im Studio ein und alles wird live eingespielt und so bleibt seine Musik noch magisch und das hören wir uns hier sehr gerne an bei Energy. Immer die besten neuen Hits, Milo Forever Young.

0: was. 3:05. Hi.
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0: Witchy-TikTok-Trend, um so richtig reich zu werden. Habt ihr Bock drauf? Na klar. Das ist einfach tatsächlich nur ein Lorbeerblatt. Das heißt, ihr geht mal in den Supermarkt eures Vertrauens, kauft euch so ein Lorbeerblatt und nehmt das immer schön mit euch mit. Am besten so zwischen Handyhülle und Handyklemmen, denn das habt ihr ja wahrscheinlich sowieso immer dabei. Und dann soll euch das Reichtum ins Leben bringen, denn ja, also Lorbeer steht für Sieg, für Reichtum, für Fülle im Leben. Ganz toll. Und ja, ich glaube ja auch ein bisschen an so Wuhu, ne? Aber es gibt schon Sachen, die auf jeden Fall deutlich schneller und deutlich effektiver helfen. Zum Beispiel das hier.
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Album auswendig, also Wort für Wort von einem Deutschrapper. Und es ist einfach Crow. Aber das waren auch alles Hits. Auf dem Album Ray Op konnte ich von vorne bis hinten alles mit rappen, wenn man das so nennen mag, wenn ich das mache. Bei ihm klingt es auf jeden Fall cooler. Die Durchbruchssingle daraus, Easy, hören wir uns jetzt an hier bei Energy.

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2: Vivi hier und wir starten rein in den Energy-Nachmittag. Und da frage ich mich, ist denn schon wieder 1990? Take That hören wir hier gleich zusammen mit Michael Patrick Kelly und Feel My Love. Und jetzt geht's weiter mit Olivia Rodrigo.
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Früher waren sie zu fünft unterwegs, jetzt nur noch zu dritt. Die Rede ist von Take That. Gary Barlow, Mark Owen und Howard Donald haben einen neuen Track released und dachten sich, naja komm, eine Stimme holen wir uns aber noch dazu. Michael Patrick Kelly ist auch mit dabei und ihren Song Feel My Love, den hört ihr jetzt hier auf Energy. Immer die besten neuen Hits. 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
2: Ich hoffe, oh Gott, nein, toll, toll, toll, aber ich hoffe, du schaffst 2044.
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0: Ihr hört Energy mit mir, Vivi, und wir gehen jetzt mal in so einen kleinen Tagtraum rein. Wir haben euch nämlich gefragt, was ist eure Traumwohnung?
1: Auf jeden Fall so 150 Quadratmeter, schön großer Balkon, Terrasse, sowas in die Richtung. Tiefgarage muss dabei sein.
2: Ja. Haus unbedingt, mit richtig geilen gläsernen Fenstern. Richtig schön groß, das ist geil.
3: Dachgeschoss, 5 Zimmer, am besten hat das Haus ein Concierge und ein Fitnessstudio und ein Pool und eine Sauna. Ja, ich würde sagen, das ist so die Traumwohnung.
0: Und ich würde sagen, der absolute Traum ist dann auch noch obendrauf, wenn man dafür nichts zahlt.
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In einem Monat geht's mal wieder nach Cannes. Da werden die Energy Music Awards verliehen, Freunde. Und vielleicht sogar auch für euch. Denn ihr könnt gerade noch fleißig abstimmen für euren Lieblings-Energy-Star. Zum Beispiel für Bruno Mars. Hört ihr jetzt hier mit On My Soul. Und der ist gleich in zwei Kategorien sogar nominiert. Und wenn ihr mitmacht, dann gewinnt ihr eventuell eine Reise zu den Energy Music Awards nach Cannes. Es ist jedes Mal so aufregend. Klickt euch jetzt schnell rein und Bruno Mars

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2: Es geht weiter durch euren Nachmittag hier auf Energy mit schöner hausiger Mucke. Gleich zum Beispiel You Not Us mit Daddy DJ zusammen am Start. Flipside hören wir in 10 Minuten. Und jetzt geht's weiter mit Juste, Turn the Lights Off.
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Wenn es euch gerade vielleicht nicht ganz so gut geht, dann kommt hier jetzt euer kleiner Reminder, dass wieder bessere Zeiten kommen. Nach jedem Tief kommt auf jeden Fall auch wieder ein Hoch. Das sagen auch die Jungs von You Not Us in ihrem neuen Song Flipside. Hört ihr jetzt auf NRG immer die besten neuen Hits.

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0: 64 Jahre alter Song, der alle Rekorde bricht. Genau darum geht's jetzt hier. Energy's an, immer die besten neuen Hits mit mir. Vivi, erstmal sage ich Happy Birthday. Die Social Media Plattform TikTok feiert 10 Jahre. Seit 10 Jahren gibt es diese App und los ging alles mit Musik und Lip-Sync. Ja, Leute, Musical.ly hieß das damals noch. Da habe ich sogar auch noch 2 Videos hochgeladen, die ich auf gar keinen Fall mit der Welt teilen werde. Ganz, ganz peinlich. Mittlerweile findet ihr auf TikTok ja wirklich alles. Ist nicht alles immer schön, aber es gibt auch schöne Seiten, zum Beispiel Musik. Viele Songs werden ja mittlerweile über TikTok bekannt oder erleben eben ein riesiges Comeback. So wie zum Beispiel auch dieser Song hier. You can ask the flowers, I sit for hours, telling all the blue. Richtig schön, oder? Pretty Little Baby heißt er, von Connie Francis. Stammt aus dem Jahr 1962 und hat halt durch TikTok ein riesen Revival erlebt. Er wurde 68 Milliarden Mal verwendet. Das ist wirklich crazy. Die beste Musik von TikTok, die findet ihr übrigens auch bei uns. Ja, falls ihr es noch nicht wusstet, wir haben über 40 Webstreams für euch bei uns in der Energy App. Unter anderem auch Energy TikTok Hits. Klickt euch da gerne mal rein.
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Energy ist an bei euch mit mir, Vivi. Und Leute, jetzt habe ich eine Stimme, die würde jeder und jede von euch unter Millionen rauserkennen. Da bin ich mir super sicher. Amy Winehouse mit einem ihrer bekanntesten Songs, Rehab, hört ihr jetzt hier. Macht euch einen schönen Nachmittag. Hey,

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1: Schön, dass ihr da seid. Vivi hier und gleich habe ich einen neuen Track für euch, nämlich von Alex Warren. Heißt Emerald Eyes, hat er für seine Frau geschrieben. Mal wieder richtig süß. Jetzt geht's weiter mit Martin Garrix und Ed Sheeran. Repeat It. Macht euch einen schönen Nachmittag.
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In einer Zeit, wo es Alex Warren gerade nicht so gut ging, er sogar teilweise in seinem Auto schlafen musste, hat er seine jetzige Frau kennengelernt. Da waren die beide gerade mal 18. Die sind also wortwörtlich durch dick und dünn gegangen und deswegen schreibt er auch einfach ganz fantastische Songs für sie. Emerald Eyes von Alex Warren. Hört ihr jetzt hier immer die besten neuen Hits auf Energy.

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1: Ich kann es nur einmal sagen, habe ich es tausendmal gesagt, es ist für mich und die Planung auch ganz wichtig, im Rückwärtsbogenschießen auf dem Skateboard. Das ist meine Disziplin, die wird olympisch. In welchem Jahr bin ich in Deutschland? Das ist wirklich für mich als Sportler auch ganz wichtig.
2: Ich hoffe, oh Gott, nein, toi, toi, toi, aber ich hoffe, du schaffst 2044.
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0: Ihr hört Energy mit mir, Vivi, und wir gehen jetzt mal kurz zusammen in Discounter. Ja, wer checkt, der checkt. Das ist natürlich die Intro-Mucke von Die Discounter, eine Comedy-Serie über einen Supermarkt. Super erfolgreich. Wer da auch mit dabei ist, ist Merlin Sandmeier. Der spielt dort den Jonas, mein absoluter Lieblingscharakter. Und wir haben ihn gerade eben erst auf dem roten Teppich getroffen. Und da haben wir mal gefragt, wie wohnt denn eigentlich so ein erfolgreicher Schauspieler? Klar, natürlich in der WG.
1: Das war immer voll schön. Ich habe das sehr gerne gemacht und tue es aktuell auch wieder. Ja, und nach jahrelangem auch alleine wohnen, finde ich das total schön, mit Freunden nochmal sich zusammenzutun.
0: Sehr sympathisch, wie ich finde. Und das Ding ist, Leute, ihr müsst gar nicht im Discounter mehr einkaufen gehen, denn ihr habt ab sofort richtig Fettkohle übrig.
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hört Energy mit mir, Vivi. Ich will gerade so ein bisschen meinen Wortschatz erweitern und nehme euch da mit. Deswegen gibt's jetzt das Klugscheißerwort des Tages für euch. Es heißt abundant. Das ist einfach eine schlaue Art zu sagen, häufig, reichlich, überflüssig. Und zum Beispiel könnt ihr es in einem Satz nutzen wie abundant Energy hören ist superklasse, denn hier gibt's immer die besten neuen Hits für euch. Miley Cyrus habe ich jetzt mit Easy. Macht euch noch einen schönen Abend.

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1: Gleich habe ich für euch die absolute Hitmaschine aller Farben am Start. Der hat einen neuen Track und zwar zusammen mit Mae Stevens, die fantastisch singt in Same Old Sky. Hört ihr hier gleich. Jetzt geht's weiter mit Shakira und Burner Boy, Die Die.
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Energies an, jetzt mit einem Spätsommersong. Er heißt Same Old Sky, kommt von Alle Farben und Matt Stevens. Und da geht es so ein bisschen darum, dass auch wenn sich ganz vieles im Leben immer mal wieder verändert, da bleibt eins doch sicher, der Himmel ist immer über unseren Köpfen.

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0: Wann meldet man sich nach dem ersten Date? Energies Abend, immer die besten neuen Hits mit mir. Vivi, das ist eine Frage, die beschäftigt die Menschen eigentlich schon seit sie Dates haben. Und ich weiß noch, Barney Stinson hatte bei How I Met Your Mother folgende Regel.
1: Du musst 3 Tage warten, bis du sie anrufst. Das ist die Regel.
2: Barney, diese Regel ist doch Schnee von vorgestern. Frauen wissen sehr genau, was du willst. Hey, ich habe eine neue Regel. Sie ist vielleicht verrückt, aber ich nenne sie. Gefällt sie dir? Dann ruf sie an.
0: So, und da muss man jetzt sagen, weder Barney noch Ted liegen richtig. Es gibt nämlich eine neue Studie, die zeigt, dass man sich weder nach 3 Tagen erst melden sollte, das ist viel zu lang, aber auch nicht direkt nach dem Date. Das könnten viele Menschen als zu anhänglich wiederum empfinden. Die Studie hat gezeigt, die besten Chancen auf ein Wiedersehen hat man, wenn man die erste Nachricht am Morgen nach dem Date schreibt. Also Leute, merken, ne, wenn ihr gerade am Daten seid, schön am nächsten Morgen, hey, war toll mit dir, guten Morgen gewünscht, so in die Richtung und dann klappt's vielleicht am Ende auch.
3: 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Starte jetzt mit Die Känguru-Rebellion. 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

Alles da, Leute. Wir kommen jetzt mal hier ein bisschen runter. Machen wir mit einem richtig guten Afrobeat-Song. Und zwar Rima und Selena Gomez. Hört ihr jetzt mit Calm Down auf Energy. Und der ist übrigens auch zu finden in unserem Afrobeats-Stream. Den findet ihr wiederum in der Energy-App. Da sind über 40 Webstreams für euch. Natürlich komplett for free.

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1: Gleich heizt hier Energy-Star Oliver Heldens nochmal ein bisschen ein mit seiner neuesten Single A-E-I-O-U. Und die beiden hier, die haben es auch ganz schön drauf. Es wird feurig. Topic und Becky G, hört ihr mit Sorry Puppy.
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1: Jetzt geht's hier weiter mit einem neuen Song von Oliver Heldens. Er heißt A-E-I-O-U. Und so vom Stil her ist es schon so das, was wir von ihm kennen. Aber wusstet ihr eigentlich, dass der auch anders kann, der Mann? Der spielt auch gerne mal, wenn er auflegt, richtige Hardcore-Tracks. Funktionieren übrigens bei den deutschen Fans besonders gut. Jetzt hier aber ein bisschen entspannter. Energies an, immer die besten neuen Hits für euch.

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Freunde, Freunde, Freunde, für mich geht's rein in Feierabend und das natürlich mit einem guten Track, den ich euch hier noch da lasse. Felix Jähn zusammen mit Omar Rudberg hört jetzt mit Siren und wir hören uns morgen wieder an Ort und Stelle 15 bis 20 Uhr. Freue ich mich drauf. Macht's gut bis dahin. Erholt euch gut. Ciao, ciao.

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1: Um 20 Uhr an diesem Dienstag, an dem ich vermehrt festgestellt habe, dass so die Gen Z ein Ahornblatt zwischen Smartphone und Hülle klemmt. Was dahinter steckt, welcher TikTok-Trend, warum die Kids das machen, das klären wir gleich. Der Grund ist ein kurioser. Vorher ist aber noch Taylor Swift mit immer den besten neuen Hits.

Ich wohne in einer Stadt, wo man irgendwann aufhört, Dinge zu hinterfragen und sie als gegeben hinzunehmen, weil hinter allem eine Geschichte steckt. Da war ich jetzt aber schon stutzig. Energy ist an bei euch an diesem Dienstagabend. Ich wohne in einer Großstadt und habe jetzt immer öfter beobachtet, dass Leute, vor allem junge Menschen, ein Lorbeerblatt zwischen Handy und Hülle haben. Habe ich mich gefragt, was steckt dahinter? Ich habe recherchiert und Julian Investigativ bei Energy am Abend hat geliefert. Also pass auf, es ist ein TikTok-Trend aktuell. Es ist ein altes Ritual. Lorbeer steht nämlich seit der Antike für Schutz, Sieg und Erfolg. Sind irgendwie drei Worte, die mich in dieser politischen Zeit ein bisschen gruseln, das so auszusprechen, aber so ist es halt mal. Am besten trägt man es immer mit sich herum und was haben wir immer bei uns? Richtig, das Handy. Also gibt's auf TikTok den Profi-Schamanen-Tipp. Das Blatt vorher noch kurz ans Herz halten, überlegen, was ihr erreichen wollt und dann presst ihr das da zwischen Handy und Hülle. Ich bin sicher, es klappt bestimmt. Es ist ein TikTok-Trend, den ihr mitmachen könnt, aber nicht unbedingt musst. Die passende Musik allemal, die bekommt ihr aber bei uns, zum Beispiel im Energy TikTok-Hitstream. Jetzt einfach ganz for free in der Energy-App suchen. Stay.

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1: Miley hören wir jetzt hier bei Energy. Und als Radiomoderator tue ich mir immer noch schwer, den Nachnamen Cyrus nicht zu sagen. Aber seit 3 Wochen sagt sie ja, nee, Leute, ich bin jetzt Miley. Das kommt mit meinem neuen Album, Best Pursuers. Und den Titelsong daraus, den haben wir jetzt. Immer die besten neuen Hits.

0: die besten neuen Hits hört euch hier bei Energy an diesem Dienstag. Freue mich sehr, dass ihr mit dabei seid. Gleich mit Chris, das ist Randy für euch. Außerdem Alex Warren und Flo macht den Anfang.
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Den britischen Singer-Songwriter Christa Sarandi hören wir jetzt hier bei Energy mit Good Old Days, dem Wunsch der Vergangenheit oder zumindest dem Wunsch der Schönheit der Vergangenheit auch in die Jetztzeit zu bringen. Christa Sarandi, toller Sänger vor allen Dingen, so toll, dass er auch ganz oft genommen wird von EDM-Künstlern, wenn es darum geht, die Vocals zu besetzen, weil er einfach so eine Kraft in der Stimme hat, um auch in diesem Bassgewitter standhaft zu bleiben. Das macht er gut, das bringt bestimmt auch den ein oder anderen Euro. Ich aber hab's am liebsten, wenn er alleine singt. Die Musik, die ihn am besten kleidet, ist immer noch seine eigene, wie ich finde. Immer organisch eingespielte Instrumente, jetzt auch bei Good Old Days ein Song, der nach vorne geht, der fast schon ein bisschen funk-eske Elemente drin hat. Auch das beherrscht er. Hören wir jetzt einfach, würde ich sagen, ganz nonchalant mit Good Old Days und immer den

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Immer die besten neuen Hits hier bei Energy an diesem Dienstagabend. Ich bin Julian. Schön, dass ihr dabei seid hier bei Energy, gleich mit Delta Goodrem für euch. Außerdem Tame Impala und Miles Smith macht den Anfang.

Delta Goodrem ist ein so großer, großer Star in Down Under, in Australien. Ist mittlerweile schon Mitte 40, aber seit über 30 Jahren im Showgeschäft dabei. Ein Kindheitsstar, hat gespielt, hat gesungen, war immer in allem erfolgreich und seit gut 5 Monaten auch in Europa. Denn sie war beim ESC, hat Australien vertreten. Ich weiß immer noch nicht, warum die da mitmachen, aber good for them, I guess. Vor allen Dingen nächstes Jahr auch noch, wenn Kanada dabei ist. Delta Goodrem ist seitdem auch in Europa ein wirklich gefragter Star mit Hologram. Hören wir jetzt immer die besten neuen Hits.

Um 21 Uhr an diesem Dienstag, an dem wir Merlin Sandmal getroffen haben. Jonas spielt da bei den Discountern eine jetzt schon ikonische Rolle. Wir haben ihn A gefragt, wie er aktuell so lebt, und B verraten wir euch gleich, wie ihr ein Jahr lang komplett for free wohnen könnt. Das Mama, vorher aber noch Olivia Rodrigo mit immer den besten neuen Hits.

0: ein Sound, der bei mir zu grenzenloser Freude führt, ist der hier. Die Discounter, eine großartige Serie, lief auf Prime Video, aber wir haben ihn getroffen, Schauspieler Merlin Sandmeier, der ja wirklich den ikonischen Jonas spielt. Also ich finde, Merlin Sandmeier trägt die Serie als Jonas fast schon alleine. Wir haben ihn am roten Teppich getroffen und ihn gefragt, sag mal, ne, so als erfolgreicher Schauspieler, wie wohnt man denn eigentlich da?
1: Es war immer voll schön, ich habe das sehr gerne gemacht und tue es aktuell auch wieder. Ja, und nach jahrelangem auch alleine wohnen, finde ich das total schön, mit Freunden nochmal sich zusammenzutun.
0: Irre, oder? Merlin Sandmeier wohnt in einer WG. Hätte ich jetzt so auch nicht gedacht. Ihr braucht jedenfalls in Zukunft nicht mehr beim Discounter einrufen. 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

Dass die Popkultur der 90er Jahre jetzt wieder sowas von modern ist, das sieht man täglich auf der Straße, ne, wenn man so die Augen aufmacht, auch wenn man so in die Läden reinschaut, aber auch musikalisch. Ne, die 90er sind wieder total da, deshalb macht es auch unglaublich Sinn, dass Bands der 90s jetzt so ihren zweiten Frühling erleben. Das sehen wir bei den Backstreet Boys und jetzt auch bei Take That, gemeinsam mit Michael Patrick Kelly. Feel My Love heißt der Song, immer die besten neuen Hits. 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

0: Immer die besten neuen Hits. Hier bei Energy gleich mit Ray Garvey für euch. Außerdem Benson Boone und Jennifer Lopez macht den Anfang mit David Guetta. Sind übrigens nominiert bei den Energy Music Awards in Cannes. Könnt ihr für abstimmen und dann bei der Reise dabei sein.
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0: euer Feierabend hier bei Energy an diesem Dienstagabend. Ich bin Julian und ich bin jetzt seit ungefähr 10 Jahren in der Branche. In der Branche des Radios oder der Medien, wenn ihr denn so wollt. Und in der Zeit hat sich so wahnsinnig viel verändert, was Mechanismen angeht. Also früher war es so, da gab es ja noch sogenannte A&Rs, ne? Die waren auf Konzerten, die haben eventuell Bands entdeckt und einen Vertrag genommen. Dann gab es die Majors, dann gab es Independent-Labels. Man hat versucht, gemeinsam irgendwie einen Weg zu finden, wie man Geld verdienen kann. Mit der Pandemie aber hat sich das schlagartig verändert. Denn es gab ja keine Konzerte mehr, wo man irgendjemanden entdecken konnte. Es gab nur noch eine Plattform und das war das Internet. Und da allen voran TikTok. TikTok ist so ein krasser Beschleuniger für die Karriere von so vielen Künstlerinnen und Künstlern. Keine Ahnung, Olivia Rodrigo, Lil Nas X, wie sie alle heißen, die dann in der Pandemie wirklich viral gegangen sind und dadurch dann Stars. Und das ist so krass, dass es wirklich jetzt auf den Tag fast genau 10 Jahre her ist, dass TikTok gegründet wurde. Also auf der einen Seite war es schon gefühlt immer da, auf der anderen Seite sind 10 Jahre auch eine verdammt lange Zeit. Und das wollten wir in dieser Woche würdigen.
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0: Immer die besten neuen Hits hört euch hier bei Energy gleich auch im Wortsinn, denn wir hören zum allerersten Mal den ganz neuen Song von Clean Bandit. Wen sich da auf den Song mit drauf geholt hat und wie das Ganze klingt, das gleich. Vorher noch Nico Santos und Kygo macht den Anfang.
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Herzlich spät geworden hier bei Energy an diesem Dienstagabend, jetzt mit Clean Bandit. Ist eine britische Elektropop-Band, drei Mitglieder, die sich ganz elitär in Cambridge kennengelernt haben, selbstverständlich, sehr britisch, und ich sag mal so, seit fast 20 Jahren im Game mit dabei sind. Jetzt mit der Hilfe von Chloe und O'Malley, Company heißt der Song, hören wir jetzt zum allerersten Mal immer die besten neuen Hits.

um 22 Uhr an diesem Dienstag, an dem wir gleich der Frage nachgehen, ob es auf der Erde wirklich mal eine Periode gab, wo es 1 Million Jahre lang durchgeregnet hat. Das gilt es gleich zu klären in der neuen Runde von Fakt oder Fake. Vorher aber noch Taylor Swift mit immer den besten neuen Hits.

0: Selten hat für sie an diesem Platz die Sonne gescheint. Es hat eher viel geregnet. Schauen wir mal, wie es heute läuft.
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0: Meine liebe Kollegin Laura.
2: Hallo.
0: Laura, jetzt pass auf, die Überleitung. Die Aussage, die ich heute für dich dabei habe, ist folgende. Auf unserer Erde hat es mal über 1 Million Jahre durchgeregnet. Fakt oder Fake?
2: 1 Million Jahre?
0: Mhm.
2: Also das ist sehr lang.
0: Mhm.
2: Das ist zu lang.
0: Zu lang?
2: Also vielleicht mal so 100.000 Jahre, aber 1 Million? Nein, ich sag Fake.
0: Auf unserer Erde hat es mal über 1 Million Jahre durchgeregnet, ist ein Fakt. Liebe Laura.
2: Was ist
0: insofern
2: das denn?
0: Regnet es auch für dich hier einfach pausenlos weiter. Ich hoffe nicht 1 Million Jahre.
2: Ich hoffe es auch.
0: Wenn du vielleicht morgen wieder Lust hast. Aber kurz zur Erklärung, es war da unglaublich warm und feucht, deswegen sind dann riesige Pflanzen gewachsen. Und wir haben durch die supergroßen Dinos bekommen.
2: Aber 1 Million?
0: Sagt das hier, mein Sheet, und das ist immer richtig.
2: Ja, okay.
0: Das ist nämlich immer ein
2: Fakt.
0: Laura, wir hören uns morgen vielleicht wieder, wenn du dich erholt hast von diesem Schock. Bis dahin wünsche ich dir jetzt eine geruhte Nacht.
2: Ich bringe meinen Schirm mit.
0: Danke dir.

Thomas hören wir jetzt hier bei Energy, der wirklich das ganze Jahr 2026 auf Welttournee ist. Macht er mit seinen 40 Jahren noch locker mit. Gerade übrigens spielt er in San Antonio in den Vereinigten Staaten. Dann auch vielleicht genau jetzt in dieser Sekunde folgenden Song On My Soul und immer die besten neuen Hits.

0: Bing. Immer die besten neuen Hits hier bei Energy. Gleich mit Adela für euch. Außerdem Tiffany Harris und Cat's Eye macht den Anfang.
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0: Dienstagabend hier bei Energy. Nichts, wirklich nichts in diesem Studio, wenn vor allen Dingen ich darin sitze, schreit nach Glamour oder Star-Appeal. Aber genau darum geht's jetzt. Stars, Glamour, Urlaub und vor allen Dingen um euch.
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1: Immer die besten neuen Hits hier bei Energy, gleich mit Clock Clock für euch. Außerdem DJ Gosha und Kamrat macht den Anfang.
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von Clock Clock hören wir jetzt hier bei Energy rund um ihren charismatischen Sänger Bojan, der wirklich eine Stimme mit Wiedererkennungswert hat, deshalb glaube ich auch so erfolgreich. Klingen sehr international, kennst du ja schon seit Schulheitstagen, die drei Freunde, und sind wirklich so seit der Pandemie erfolgreich. Da sind sie emporgekommen, seitdem blieben sie immer erfolgreich dran. Skeletons, hören wir jetzt von ihnen immer die besten neuen Hits.

Um 23 Uhr an diesem Dienstag ist es spät geworden. Umso mehr freue ich mich, dass ihr noch mit dabei seid. Lasst uns jetzt die letzte Stunde des Tages ganz entspannt gemeinsam ausklingen. Martin Garrix macht den Anfang mit Ed Sheeran, Repeated, und immer die besten neuen Hits.

Ich wohne in einer Stadt, wo man irgendwann aufhört, Dinge zu hinterfragen und sie als gegeben hinzunehmen, weil hinter allem eine Geschichte steckt. Da war jetzt aber schon stutzig. Energy ist an bei euch an diesem Dienstagabend. Ich wohne in einer Großstadt und habe jetzt immer öfter beobachtet, dass Leute, vor allem junge Menschen, ein Lorbeerblatt zwischen Handy und Hülle haben. Da habe ich mich gefragt, was steckt dahinter? Ich habe recherchiert und Julian Investigativ bei Energy am Abend hat geliefert. Also pass auf, es ist ein TikTok-Trend aktuell. Es ist ein altes Ritual. Lorbeer steht nämlich seit der Antike für Schutz, Sieg und Erfolg. Sind irgendwie drei Worte, die mich in dieser politischen Zeit ein bisschen gruseln, das so auszusprechen, aber so ist es halt mal. Am besten trägt man es immer mit sich herum und was haben wir immer bei uns? Richtig, das Handy. Also gibt's auf TikTok den Profi-Schamanen-Tipp. Das Blatt vorher noch kurz ans Herz halten, überlegen, was ihr erreichen wollt und dann presst ihr das da zwischen Handy und Hülle. Ich bin sicher, es klappt bestimmt. Es ist ein TikTok-Trend, den ihr mitmachen könnt, aber nicht unbedingt musst. Die passende Musik allemal, die bekommt ihr aber bei uns, zum Beispiel im Energy TikTok-Hitstream, jetzt einfach ganz for free in der Energy-App suchen.

einen Song des mittlerweile schon vergangenen Sommers hören wir jetzt hier bei Energy, nämlich Milo gemeinsam mit DJ-licious. Forever Young heißt er und gibt uns zumindest noch so ein bisschen Vitamin D auf die Ohren. Ne? Schrecklicher Radiomoderatorensatz, aber einmal pro Sendung darf ich ihn bringen. Immer die besten neuen Hits.

0: immer die besten neuen Hits. Hört euch hier bei Energy gleich mit Loi für euch. Außerdem Holly Humberstone und Flo macht den Anfang.
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0: Immer die besten neuen Hits hier bei Energy, gleich mit Paula Stella für euch. Außerdem Tame Impala und Alex Warren. Macht den Anfang.
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vor Mitternacht heißt für mich, ich habe Feierabend. Ich bin raus heute mit dieser Sendung. Ihr hört mich, wenn ihr wollt, morgen wieder ab 20 Uhr bin ich für euch da. Danke fürs Hören, danke fürs Dabeisein. Lasst jetzt einfach Energy durchlaufen, kommt damit gut durch die Nacht und hört jetzt nochmal zum Abschluss meiner Sendung Paula Stella mit Girl My Age und immer den besten neuen Hits.

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